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1: Die Clock ist 2 mit 30 Minuten.

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Alle Ungerechtigkeit ist Sünde, und es gibt Sünde nicht zum Tode. Wir wissen, dass wer von Gott geboren ist, der sündigt nicht, sondern wer von Gott geboren ist, der bewahrt sich, und der Böse tastet ihn nicht an. Wir wissen, dass wir von Gott sind, und die ganze Welt liegt im Argen. Wir wissen aber, dass der Sohn Gottes gekommen ist und uns einen Sinn dafür gegeben hat, dass wir den Wahrhaftigen erkennen. Und wir sind in den Wahrhaftigen, in seinem Sohn Jesus Christus. Dieser ist der wahrhaftige Gott und das ewige Leben. 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Und hier geht Eva in dem 18. Vers, und Johannes bringt sie im Brief nicht zu einem wunderbaren Ausschluss, indem er noch einmal diese große Gewissheiten von den christlichen Glauben abteilen wird. Er sagt, wie wollten, dass jeder, der in Gott geboren ist, nicht sündigen wird? Wie können das ganz sicher sein, dass jemand, der die göttliche Natur in sich hat, nicht wieder in den Sinn wird einfach so weit leben? Der Grund ist folgendes. Der in Gott geborene, der bewahrt sich. Und der Böse tastet am nicht an, sagt er. Und das bezieht sich auf die wahre Gläubigen, der sich selbst durch seine göttliche Natur bewahren wird. Bloß so eine Menschen blieben vom Bösen bewahrt. Und hier meint Johannes nicht mehr, dass gläubige Menschen keine mehr sündigen können. Oder dass gläubige Menschen keine mehr einen Fehler merken wollen. Sondern ein gläubiger Mensch, wenn er vom Neuen geboren ist, der wird nicht mehr mildwillig in den Sinn so wiederleben. Und die christliche Antwort an diejenigen, die von sich behaupten, ein höheres Wesen zu besitzen, sagt das hier so viel mit uns, wie wollten, dass wir Gott geboren sind. Und die ganze Welt liegt in den Bösen. Johannes nimmt hier kein Blatt für den Müll. Er kann bloß diese zwei Bereiche, keine Drähten. Entweder in Gott oder in den Bösen. Alle Menschen sind entweder gerad oder verloren. In ihre Stellung hängt von ihrer Beziehung zu Jesus Christus auf. Dann müssen wir immer ganz nahe zuhören. Entweder wie ihr hören zu Gott oder wie ihr hören zu den Bösen. So sagt die Bibel uns dort. Und hier will Johannes uns gerade enthalten, dass wir uns ganz sicher können sein, wenn wir Jesus angenommen haben, dass wir dann in dem Herrn auch sind. Die dritte große Wahrheit ist diese Fleischwahrung. Also Jesus kommt auf diese Erde und er wird Fleisch. Wie weit denn über, dass der Sohn Gottes gekommen ist? Mit diesem Thema hat Johannes den Brief angefangen und damit hat er dem noch aufschlitten. Der Kommen von dem Herrn Jesus, sagt er, hat uns diesen Wahrhaftigen geoffenbart. Dort heute den Wahrhaftigen Gott. Gott, der Vater, kann bloß durch den Herrn Jesus Christus erkannt worden. Der eingeborene Sohn, der in den Vater seine Schuld ist, der hat uns am offenbart gemerkt, sagt Johannes in Johannes Evangelium 1,18. Und dann geht Johannes wieder. Er sagt, und wir sind in diesem Wahrhaftigen, in seinen Sohn Jesus Christus. Vom Nähen liegt hier die Betonung da ab, dass wir bloß in Jesus Christus in Gott sein können. China kommt nun vor, aus bloß durch mich, sagt Jesus in Johannes 14, Satz. Dieser ist der wahrhaftige Gott in das ewige Leben. Mit anderen Worten, Johannes lehrt Krieg dort, was viele Menschen verlieren dann, nämlich die Tatsache, dass Jesus Christus Gott ist. Und dass man das ewige Leben bloß in Arm finden kann. Viele denken, dass fängt man durch Natürlich, oder das fängt man durch Worten, oder das fängt man durch eh und andere Dinge. Und die Bibel sagt uns, dass euer Leben soll wir bloß durch Jesus Christus haben, weil heute für uns um die zu sterben ist. Und am Schluss wird Johannes noch eine Ermahnung wiedergeben. Er sagt, Kinder, heutchen für den Götzen. 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Die diese Wahrheiten nicht anerkennen.
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Und mit diesem Götzen hier will Johannes nämlich dort wieder sein, dass es eine falsche Lehre ist. Und er sagt, heute ungefähr. Und das glaubt ihr Menschen, muss ich uns auch alle in Mut merken. Johannes sagt hier, wenn wir Jesus Christus angenommen haben, dann lebt der Heilige Geist in uns und der lehrt uns und der bewahrt uns für den Bösen, dass wir nicht mehr dürfen in Sinn leben und wir können ein geheiligtes Leben führen. Und er sagt, und bewahrt diese Lehre in Jünd. Bloß in Jesus Christus können wir Gott auch in Gott sein und bloß durch Jesus Christus können wir auch mit Gott sein, weil er Gott ist. Der ist der wahrhaftige Gott in das eure Leben. Und wenn sagt er, post ab, dass ihr nicht eine andere Lehre annehmen. Und wenn sagt er, warnt er uns heute für den Götzen. Und wenn wir uns von der Wut Gottes leiden lassen, und wenn wir zweimal nicht in Zweifel an der Wut Gottes noch leiden, sondern immer waren wir am Beten, dass Jesus uns ein volles Vertrauen schenkt, sehen wir dir in Eva. Weil wir noch beten. Lieber Herr Jesus, danke, dass wir dein Wut haben. Danke, dass wir in dir, dass wir auch Gott haben. 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

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Erschienen ist diese Serie, die insgesamt 6 Bände hat, im

0: Caleb, der Freund. Weniger als ein halber Meter Erde blieb zwischen der Vorderseite des Wagens und dem Abgrund übrig. Wieder gingen Jordan und Nate einige Schritte zurück und stützten die Füße breitbeinig auf festem Boden ab. Libby stand hinter Nate und nahm das Ende des Seils auf. Als sie zu dritt festhielten, kletterte Caleb auf den schmalen Streifen festen Bodens heraus. Kurz darauf gelangte er in Sicherheit. Erst dann atmete Libby erleichtert auf. Als sie sich umschaute, sah sie die Pferde weiter unten auf der Straße. Anstelle eines Führstricks spannten sich die Zügel zwischen ihnen und einem Baum. Obwohl Bob nicht mehr rennen konnte, warf er den Kopf hoch. Seine Augen schauten immer noch wild vor Angst. Wie ein Streichholz war die Stange vorne am Wagen zerbrochen. Die vorderen Bretter waren ebenfalls zerschmettert worden, so dass sie nicht mehr zu gebrauchen waren. Als Libby die Bretter sah, dachte sie an Nate. »Bist du abgesprungen?« fragte sie ihn. Er nickte. »Etwa 2 Sekunden vor dem Aufprall.« Bald darauf bemerkte Libby, dass aus allen Richtungen Menschen kamen, um ihnen zu helfen. Während einige Männer die schwitzenden Pferde abrieben, richteten andere gemeinsam den Wagen auf. Da sie bemerkten, dass sich 2 Räder immer noch drehen ließen, schoben sie den Wagen über die Straße und lehnten ihn gegen die Felswand. Nate führte die Pferde, und so machten sich Libby und die Jungen erneut auf den Weg zum Flussufer hinunter. Nach wenigen Schritten hielt ein Bauer an, um zu fragen, ob alles in Ordnung war. Sobald Nate den Führstrick für seine Pferde hinten am Wagen des Bauern befestigt hatte, kletterte er neben dem Bauern auf den Sitz. Libby, Caleb und Jordan nahmen im hinteren Teil des Wagens Platz. Libby lehnte sich an eine Seite des Wagens und bedeckte die Augen mit den Händen. Sie wollte jegliche Erinnerung an die durchgebrannten Pferde verdrängen. Doch sogar mit geschlossenen Augen sah sie die Pferde wieder. Schon allein beim Gedanken an ihr wildes Rennen den steilen Hügel bergab, begann Libby zu zittern. »Ich will nie mehr in einem Wagen fahren.« Dann, als sie die Bretter unter sich spürte, wusste Libby, dass sie genau das tat. Ihre Schwäche war ihr peinlich und sie zwang sich, aufzublicken. »Was ist passiert?« fragte sie Jordan. »Die Rückhalteriemen sind gerissen«, sagte er. »Rückhalteriemen?« Libby wusste nicht, was er meinte. »Riemen im Geschirr, die Pferd helfen, seine Hinterhufe zu stemmen in den Boden. Das Pferd gewissermaßen setzt sich hin. Wenn es Hinterhufe stemmt in den Boden, wirkt das dann wie Bremsen für Wagen. Aber wenn reißt ein Rückhalteriemen?« Jordan machte eine Pause, dann fuhr er fort. »Wenn reißt ein Riemen, wird ganze Last übertragen auf 2. Rückhalteriemen. Libby starrte Jordan an. Sie war sich nicht sicher, ob sie es richtig verstand. »Und wenn der 2. Riemen reißt?« »Ja, genau. Wenn reißt 2. Riemen, es nichts gibt, was den Wagen davor zurückhält, aufzufahren auf Hinterbeine oder Hinterteile von Pferden. Die Ortscheite...«
1: »Ortscheite?«
0: Libby war erneut ratlos. »Eine Querstange hinter jedem Pferd«, warf Caleb schnell ein. »Sie sind Teil des Wagens.« Jordan grinste. »Als die Ortscheite schlagen den Pferden gegen die Hacken, oh oh, diese Pferde erschrecken. Und fangen an wegzurennen, mit aller Kraft, die haben sie.« Libby war sich nicht sicher, ob sie alles verstanden hatte. Sie spürte bereits ihre blauen Flecken, doch sie war auch dankbar, dass sie noch lebte. Trotzdem war sie neugierig. »Jordan, woher weißt du so viel über Pferde?« Jordan richtete sich auf und hob stolz den Kopf, wie Libby es bei ihm schon oft beobachtet hatte. »Darum ich bin so viel wert«, sagte er. »Viel wert?« Jordan warf einen Blick auf Nate und den Bauern. Dann sprach er mit leiser Stimme. Darum, ich bin so einen hohen Preis wert. Weiß mehr über Pferde als jeder andere farbige Junge, den ich kenne. Stimmt das, Jordan? Sogar Caleb schien erstaunt. Wo hast du das gelernt? Bevor mein Daddy wurde verkauft, er es mir hat beigebracht, sagte Jordan, jetzt pass mal auf. Du jetzt lernst alles, was ich bringe, dir bei. Weil wenn du hast viel Wert, hast ein einfacheres Leben. Jordan schüttelte den Kopf. Eines Tags, wenn ich befreie meine Familie, dann ich beweis, was ich bin wert. Ich werd meinen Daddy zeigen, wie viel er mir hat beigebracht. Ich dachte, du wüsstest gar nicht, wo er ist, sagte Libby. Nö, ich nicht weiß, wo er ist. Aber wenn Mama und meine Schwestern und mein Bruder sind frei, ich ihn finden werd. Sobald sie das Zentrum von Stillwater erreicht hatten, suchte Caleb den Dorfmarschall auf, um den ausgebrochenen Häftling zu melden. Der Marschall war froh, dass Caleb ihn informiert hatte. Doch er schüttelte verzweifelt den Kopf darüber, dass schon wieder jemand ausgebrochen war. Als Libby und die Jungen zum Flussufer zurückkehrten, sahen sie das Dampfschiff, das sie von der Klippe aus beobachtet hatten. Es war ein kleineres Schiff als die Christina und somit der Typ Schiff, der normalerweise den St. Croix River auf- und abfuhr. Sie sahen dem Schiff nicht an, ob es in St. Paul gewesen war. Genauso wenig konnten sie sagen, ob es Passagiere mitgebracht hatte, die eventuell die neuesten Nachrichten gehört hatten und Jordan erkennen würden. Als der Zeitpunkt kam, sich zu verabschieden, grinste Nate Libby an. »Wenn du nach Stillwater zurückkommst, kann ich dich wieder im Wagen mitnehmen«, sagte er. Als Libby erschauderte, wurden Nates Augen ernst. »Es tut mir leid, Libby. Es tut mir echt leid, was passiert ist.« Erst dann schaffte es Libby zu lächeln. »Die Aussicht war großartig, Nate. Danke, dass du es versucht hast. Ich weiß, dass es nicht dein Fehler war.« »Das nächste Mal passe ich besser auf dich auf«, versprach er. Als Libby an Bord der Christina ging, wartete Samson, ihr Hund, am oberen Ende der Anlegeplanke auf sie. Er war ein großer Neufundländer und abgesehen von weißen Flecken an der Nase, der Schnauze, der Brust und den Zehenspitzen, war sein Fell ganz schwarz. Libby fiel auf die Knie und drückte ihn fest an sich. Als spürte er, dass sie Trost benötigte, streckte Samson seine lange Zunge heraus und versuchte, Libby abzulecken. Obwohl Libby seiner schlabbernden Zunge auswich, fühlte sie sich besser. Bald legte die Christina in den Lake St. Croix ab. Während das Schiff stromaufwärts stampfte, schauten Libby, Caleb und Jordan vom Hauptdeck aus zu. Das Wasser war voll von den Baumstämmen, die Libby von der Klippe aus gesehen hatte. Gut 2 Kilometer nördlich vom Dorf hatten Holzarbeiter eine große Barriere gebaut, die aus einer Kette schwimmender Baumstämme bestand. Die Barriere erstreckte sich zwischen den langen Inseln und den hohen Steilkliffs auf beiden Seiten des Flusses und fing weitere Baumstämme auf, die den St. Croix River herunterkamen. Wenn sie so gesammelt waren, wurden die Baumstämme vermessen und nach der Besitzermarkierung am Ende jedes Baumstamms sortiert. Einige dieser Baumstämme waren für die Sägemühle von Stillwater bestimmt, andere schwammen als Flöße weiter flussabwärts. Im offenen Wasser südlich von der Barriere balancierten Männer auf den sich drehenden Baumstämmen. Sie trugen Stiefel mit Spikes und hielten alle einen langen Stab, der Flößerhaken genannt wird. Das eine Ende war auf 5 Zentimeter zugespitzt und glich einer Schraube. Mit den Flößerhaken lenkten die Männer die Baumstämme in lange Reihen, die schließlich Flöße bildeten. »Warum tragen alle Männer rote Hemden?«, fragte Libby. »Wenn ein Mann in den Fluss fällt, sieht man ihn dann besser«, erklärte Caleb. Bald erreichte die Christina die Barriere. Auf dem Sandsteinufer über dem Schiff befand sich ein großes Kochhaus, wo die Rothemden ihre Mahlzeiten einnahmen. Laut Caleb versorgten die Köche oft 600 Männer pro Tag. Im Felsufer unterhalb des Kochhauses befand sich eine Höhle, die als Lagerraum für Vorräte benutzt wurde. Sobald die Anlegeplanke der Christina ausgefahren wurde, halfen Hafenarbeiter, Frachtgut auszuladen. Als die Arbeiter Vorräte in die Höhlen trugen, eilte Libby zum Sturmdeck hinauf. Sie kniete sich dort an ihrem Lieblingsplatz hin, von wo aus sie alles beobachten konnte, was vor sich ging. Von diesem Platz aus hinter der Reling konnte sie den vorderen Teil des Hauptdecks sehen, obwohl dieses zwei Decks tiefer lag. Samson ließ sich neben sie fallen und Libby strich ihm mit den Fingern durch das lange Fell an seinem Nacken. Als sie ihn hinter den Ohren kraulte, weitete sich Samsons Maul wie zu einem Lächeln. Erneut schien er zu spüren, wie zittrig sich Libby immer noch fühlte. Einen Augenblick lang war Libby froh darüber, dass Caleb sie so gut beschützt hatte. Im nächsten Augenblick zitterte sie jedoch beim Gedanken daran, wie nah sie dem Abgrund gekommen waren. Es erinnerte Libby an das wichtige Versprechen, das sie erst vor einigen Tagen gegeben hatte. Sie hatte all ihre Ängste überwunden und Gott um seine Liebe und Vergebung gebeten. Nun hielt sich Libby an dieser Erinnerung fest. Wenn mir etwas zugestoßen wäre, wäre ich bereit gewesen zu sterben. Dort auf dem Deck war Libbys Dankbarkeit dem Gott gegenüber, den sie immer besser kennenlernte, noch größer. Danke, dass du mich beschützt hast, betete Libby leise. Danke, dass du über uns allen gewacht hast. Alles war so schnell geschehen, dass sie beinahe den ausgebrochenen Häftling vergessen hatte. Sogar Calebs Versprechen, dass sie vielleicht bei der Befreiung von Jordans Familie helfen konnte, war in den Hintergrund gerückt. Nun wurde es ihr wieder präsent. Vielleicht kann ich tatsächlich mithelfen, wenn Jordan versucht, seine Familie zu befreien. Ich werde beweisen, dass ich ein Geheimnis für mich behalten kann, dass ich alles tun kann, was ich mir vornehme. Dann kam Libby ein unbehaglicher Gedanke. Kann ich wirklich alles tun, was ich mir vornehme? Als sie an das knappe Entkommen am Felshang dachte, wurde Libby wieder zittrig zumute. Ich war absolut hilflos, so hilflos wie ein Kleinkind. Sie schob den Gedanken beiseite und weigerte sich, weiter darüber nachzudenken. Ich bin nun Christ. Das Leben wird einfacher werden. Genau in diesem Augenblick bemerkte Libby einen Mann, der die Treppe des Kochhauses herunterkam. Als wüsste er genau, wohin er ginge, eilte er über den sandigen Boden zur Christina. Bei der Anlegeplanke sprach er mit dem Angestellten, der daneben stand. »Caleb Whitney?« fragte der Mann. »Kann ich ihn sprechen?« »Oh, oh«, dachte Libby, »was ist schiefgelaufen?« Dann dachte sie an Jordan. Hatte jemand herausgefunden, dass er ein flüchtiger Sklave war? Wusste jemand, dass Caleb Jordan geholfen hatte, an Bord zu kommen? Erwachsene wurden bestraft oder kamen ins Gefängnis, wenn sie flüchtigen Sklaven geholfen hatten. Die Strafe war hoch, das Risiko war groß. Libby legte sich flach auf den Bauch und spähte zwischen den Stangen der Reling hinunter. Kurz darauf überquerte Caleb das Vorderdeck, um den Mann zu sprechen. »Caleb Whitney?« fragte er erneut. Augenblicklich wurde Caleb steif, als fragte er sich ebenfalls, worum es hier ging. Doch er hatte Libby den Rücken zugewandt, so dass sie sein Gesicht nicht sehen konnte. »Ich bin Caleb«, hörte sie ihn sagen. »Was kann ich für Sie tun?« Obwohl Libby die Ohren spitzte, konnte sie die Antwort des Mannes nicht hören. Daraufhin führte Caleb ihn die Anlegeplanke herauf. In der Nähe des Bugs setzten sie sich auf zwei Lattenkisten. Nun konnte Libby Calebs Gesicht sehen, doch es sagte ihr immer noch nichts. Schon mehrmals war ihr aufgefallen, wie gut Caleb seine Gefühle verbergen konnte. Je größer die Gefahr, desto weniger schien er sich mit einem falschen Ausdruck oder Wort zu verraten. Schließlich gewann Libbys Neugier die Oberhand. Auf Händen und Knien entfernte sie sich von der Reling. Sobald sie aus Calebs Blickfeld gekommen war, stand sie auf und ging zur Treppe. Sie ging hinunter und gelangte so auf das Kesseldeck, das sich direkt über den großen Kesseln befand, die Wasser aufheizten und Dampf produzierten, um das Schiff anzutreiben. Die nächste Treppe führte zum Hauptdeck hinunter. Dort ging Libby auf den Bug zu, als wäre sie ein Passagier, der sich um seine eigenen Angelegenheiten kümmerte. Als sie nah an Caleb vorbeiging, tat sie so, als kenne sie ihn nicht. Dann setzte sie sich auf ein Fass und blickte auf den Fluss hinaus. »Und der Name der jungen Dame?« fragte der Mann. »Junge Dame?« fragte sich Libby. »Über wen sprechen Sie da?« Sie drehte sich leicht und beobachtete, wie der Mann auf einem Blatt Papier Notizen machte. »Libby Norstad«, antwortete Caleb, »Sie sollten sich mit ihr unterhalten. Sie ist ein ziemlich kluges Mädchen. Das heißt, meistens.« »Schon gut, ich werde einfach mit dir sprechen«, meinte der Mann. »Sind Sie sich sicher? Es würde überhaupt nicht lange dauern, sie zu holen.« »Kennst du sie gut?« fragte der Mann. »Ich arbeite für ihren Vater«, sagte Caleb. »Ich bin ein Schiffsjunge auf der Christina.« Und so vieles mehr, dachte Libby. Einmal hatte Papa ihr gesagt, wie viel Caleb ihm bedeutete. »Ich würde ihm sogar mein Leben anvertrauen«, hatte Papa gesagt. Oft half Caleb Papa, flüchtige Sklaven zu verstecken. In Augenblicken wie diesen fiel es Libby schwer zu verstehen, welches Vertrauen ihr Papa Caleb gegenüber hatte. Doch zu anderen Zeiten, wie zum Beispiel während des Wagenunfalls, verstand sie es völlig. Schon mehrmals hatte Caleb Dinge getan, die Libby bewunderte. Doch gerade jetzt, in diesem Augenblick, war dies nicht der Fall. »Ich hole Libby für Sie«, bestand Caleb auf seinem Vorschlag. »Sie sollten sich echt mit ihr unterhalten.« »Warum erzählst du mir nicht einfach von ihr?« fragte der Mann. »Nun...« Caleb hielt inne, als wüsste er kaum, wo er beginnen sollte. »Oft springt sie, bevor sie hinschaut. Tut für mich unverständliche Dinge, wie zum Beispiel die Gespräche anderer Leute belauschen. Eigentlich belauscht sie Gespräche so oft, dass ich mich langsam frage, ob ihre Ohren abstehen werden.« »Tatsächlich«, meinte der Mann. »Und warum ist sie so neugierig?« »Ich habe schon oft darüber nachgedacht«, antwortete Caleb. »Ich glaube, das liegt in ihrer Natur. Sie will immer wissen, was läuft.« »Wenn mir das junge Fräulein je begegnet, wie erkenne ich sie?« Hinter dem Rücken des Mannes starrte Libby Caleb an. Als ihre Blicke sich trafen, zweifelte sie überhaupt nicht mehr daran, dass Caleb sie gesehen hatte. Einen Augenblick lang dachte sie, dass er sie verraten würde. Stattdessen schaute er Libby weiter an, während er mit dem Mann sprach. »Ihre Nase schaut ein kleines bisschen nach oben«, sagte Caleb. »Braune Augen, tiefbraune Augen, Augen, die an den Blick eines süßen Hundes erinnern.« »Und rotes Haar«, fuhr Caleb fort. »Ihr Haar ist dunkelrot mit ein bisschen Gold drin. Gar nicht übel, wenn die Sonne darauf scheint.« Inzwischen war Libby eine heiße Verlegenheitsröte ins Gesicht gestiegen. Sie wirbelte herum und versuchte, ihre Gefühle vor Caleb zu verbergen. Wie konnte dieser schreckliche Junge nur so etwas tun? Sie wäre am liebsten auf ihn losgestürmt und hätte ihm gesagt, er solle sich um seine eigenen Angelegenheiten kümmern. Stattdessen konnte sie jedoch nur davonstampfen. Im Ernst, Sie sollten sich wirklich mit ihr unterhalten, sagte Caleb, als sie sich entfernte. Libby könnte Ihnen die Geschichte aus einem ganz anderen Blickwinkel erzählen. Um nur eine Sache zu nennen, sie hat Höhenangst. Als wir den Hügel hinauffuhren, hat sie sich fast panisch am Wagenrad festgeklammert. Wer ist dieser Mann, mit dem Caleb da spricht? Von ganzem Herzen wollte Libby das herausfinden. Dann stellte sie mit Schrecken fest, dass sie es wusste. Es muss ein Zeitungsreporter sein.

0: Libby als Detektiv. Sobald der Mann gegangen war, stampfte Libby auf Caleb zu. Sie hatte bereits wieder vergessen, wie er sie beim Unfall beschützt hatte. Stattdessen war es ihr peinlich, wenn sie daran dachte, was Caleb gesagt hatte. »Und wer war dieser werte Herr, mit dem du dich unterhalten hast?« fragte Libby in süßem, unschuldig klingendem Tonfall. Calebs Antwort klang genauso unschuldig. »Er ist der Reporter der lokalen Zeitung. Er wollte wissen, was wir über den ausgebrochenen Häftling wissen, und er wollte Informationen zu unserem Unfall.«
1: »Und du hast ihm alles erzählt«, sagte Libby immer noch mit süßer Stimme.
0: »Yep.« Caleb klang, als wäre es nicht wichtig. »Er sagte, es habe schon einmal einen schlimmen Unfall auf Nelson's Grade gegeben, auf der Straße, zu der Nate uns nicht führen wollte. Der Reporter erwartet, dass die Stadtverwaltung etwas unternimmt, damit es bei den steilen Abhängen bald Geländer gibt.«
1: »Und du hast dem Reporter erzählt, dass Jordan bei uns war?«
0: Libby konnte ihre Angst, dass etwas geschehen konnte, nicht vergessen.
1: »Nö«, antwortete Caleb, »ich habe Jordan mit keinem Wort erwähnt.«
2: »Aber du hast viele Worte über mich verloren. Warum hast du mit diesem Mann geredet?«
0: »Warum nicht?« erwiderte Caleb. »Ich habe ihm nichts erzählt, was er nicht hätte wissen dürfen.«
2: »Dann darf er also alles wissen, was du ihm über mich gesagt hast?«
0: »Yep«, Caleb grinste. Libby stöhnte.
2: »Dieser Artikel wird die ganze Welt informieren, dass die Christina nach Stillwater gekommen ist. Wann kommt die Zeitung heraus?«
0: »Einmal pro Woche«, sagte Caleb. »Sie kommt morgen heraus, aber erst nachdem wir ausgelaufen sind.«
2: »Wenn jemand diese Zeitung kauft und sie auf ein Dampfschiff stromabwärts mitnimmt.«
0: Libby sprach nicht weiter. Inzwischen war sie so durcheinander, dass sie kaum sprechen konnte.
2: Caleb hatte ihr gesagt, sie müsse ein Geheimnis für sich behalten können. Doch tat er selbst das auch?
1: »Du wolltest mit diesem Reporter sprechen, weil du auch Reporter werden willst«, fuhr Libby fort.
0: »Das stimmt«, gab Caleb ruhig zu.
2: »Doch was ist, wenn der Reporter mit Nate spricht? Was, wenn Nate ihm von Jordan erzählt? Was, wenn Jordans Name in die Zeitung kommt?«
0: Caleb stöhnte auf. »Was wäre, wenn, was wäre, wenn, was wäre, wenn?« Schließlich musste Libby aufgeben. Sie konnte nicht sagen, was Caleb davon überzeugt hätte, dass er einen Fehler gemacht hatte. Erst dann erinnerte sich Libby. Sie hatte vergessen, Caleb eine andere wichtige Frage zu stellen.
2: »Hast du mehr über den ausgebrochenen Häftling herausgefunden?« fragte sie.
0: »Er heißt Sam«, teilte Caleb ihr mit. »Sam McGrady. Er kam ins Gefängnis, weil er Teil einer Bande war, die Banken ausraubte.« Als der Mond über den Sandsteinklippen aufging, kehrte Libby in ihre Kajüte auf dem Texas-Deck zurück. Noch lange, nachdem sie zu Bett gegangen war, wälzte sie sich hin und her. An allen Stellen, wo sie mit den Armen und Beinen die Matratze berührte, spürte sie neue blaue Flecken. Bis dahin war ihr nicht klar gewesen, wie stark sie hin und her geschüttelt worden war, als der Wagen auf der Seite liegend weitergeschleift wurde. Nach einer Weile stand Libby auf und zog die Seile fest, die ihr Bettgestell längs und quer überspannten. Doch als sie ins Bett zurückkroch, raschelten die Maishülsen jedes Mal, wenn sie sich umdrehte. Nun, da sie den ersten Schock des Unfalls überwunden hatte, kehrten ihre Gedanken immer wieder zum ausgebrochenen Häftling zurück. Nachdem der Ausbruch bekannt geworden war, hatte Kapitän Norstad befohlen, die Christina ein wenig vom Ufer zu entfernen. Um die Passagiere und die Fracht zu schützen, waren die Anlegeplanke der Christina eingezogen und ein Wächter aufgestellt worden, der die Nacht hindurch Wache hielt. In den frühen Morgenstunden versuchte Libby nicht mehr einzuschlafen. Schnell zog sie ihr Kleid an. Ihre Kajüte hatte zwei Türen,
2: einer auf der linken und einer auf der rechten Seite des oberen Schiffsdecks. Geräuschlos öffnete Libby die Tür auf derjenigen Seite, auf der Samson nie schlief. Als Libby auf Zehenspitzen auf das Deck hinausschlich, war die Nachtluft warm und süß. Der Frühling war endlich gekommen. Einen Augenblick lang lauschte Libby den Geräuschen der Nacht. Dann ging sie, immer noch auf Zehenspitzen, die wenigen Stufen zum Sturmdeck hinunter. Dort ließ sich Libby hinter der Reling auf die Knie fallen. Hier hörte man nur das sanfte Schlagen der Wellen gegen das Ufer. Bald gewöhnten sich Libbys Augen an die Dunkelheit. Zwischen dem Schiff und einer nahegelegenen Insel füllten Baumstämme den Fluss. Nur zwischen der Christina und dem Ufer befand sich ein dunkler Abschnitt offenen Wassers. Von irgendwoher auf dem Hauptdeck schrie ein Baby, dann war es wieder still. Nicht weit davon entfernt ertönte lautes Schnarchen. Nach kurzer Zeit hörte Libby ein Mpf, als hätte jemand die schnarchende Person angestupst. Dann drang ein sanftes Platschen an Libbys Ohr, dann noch einmal. Libby war augenblicklich wach und blickte angestrengt über die Reling nach unten. In der Nähe des Ufers erblickte sie eine Gestalt, die sich dunkel vom Wasser abhob. Erneut hörte Libby ein sanftes Platschen. Als die Gestalt näher kam, strengte Libby die Augen an. Wer auch immer es war, er hatte entweder einen sehr großen Kopf oder trug einen komisch geformten Hut. Dann, während Libby zuschaute, streckte er einen Arm aus. In dem immer noch winterlich kalten Wasser schwamm jemand auf die Christina zu. Alarmiert sprang Libby auf die Füße und rannte zur Treppe. Vom Sturmdeck flog sie regelrecht zum Kesseldeck, dann zum Hauptdeck. In der Dunkelheit stolperte sie über Beine und Füße und bahnte sich einen Weg zu jener Seite der Christina, die dem Ufer am nächsten war. Doch sie war zu spät. Als Libby auf das Wasser nur einen knappen halben Meter unter sich hinunterstarrte, schwamm niemand mehr auf die Christina zu. Es waren keine Hände zu sehen, die sich ausstreckten, um einen Mann auf Deck zu hieven. Dann bemerkte Libby den Wächter, der auf einer Lattenkiste in der Nähe der Stelle, an der die Anlegeplanke normalerweise heruntergelassen wurde, saß. Libby starrte auf den Hut, den er trug. Als Libby zum Wächter hinüberging, hob er ruckartig den Kopf. Doch durch die Hutkrempe war sein Gesicht im Schatten. Einen Augenblick lang fragte sich Libby, warum die Laterne nicht angezündet war. War der Wächter gerade eben aufgewacht? Libby war sich nicht sicher. »Kann ich Ihnen helfen, Fräulein?« fragte der Mann, scheinbar wachsam. »Ja«, antwortete Libby leise, um die schlafenden Passagiere um sie herum nicht zu wecken. »Können Sie mir sagen, ob gerade ein Mann an Bord gekommen ist?« »Ein Mann? Bestimmt nicht. Es ist mitten in der Nacht.«
3: »Gar niemand?« fragte Libby.
2: »Seit einer ganzen Weile niemand. Es ist alles in Ordnung auf der Christina.«
3: »Danke«, sagte Libby. »Und Ihr Name ist?«
2: »Svensson, Fräulein. Charlie Svensson. Zu Ihren Diensten.«
3: Komisch, dachte Libby, als sie die Treppen wieder hinaufschlich. Ich war mir sicher, dass ich einen Mann auf die Christina zuschwimmen sah. Doch falls ja, hätte ich ihn an Deck sehen müssen. Er konnte kaum mehr als 1-2 Minuten vor mir hier gewesen sein.
2: Den ganzen Weg zu ihrer Kajüte zurück, dachte Libby darüber nach. In ihren Kleidern legte sie sich aufs Bett, um darüber nachzugrübeln. »Ich gehe noch mal darunter«, beschloss sie. »Sobald es hell ist, gehe ich zurück.« Einige Minuten später schlief Libby ein. Als Libby aufwachte, spürte sie, dass das Schiff unterwegs war. Einige Minuten lang lag sie still da und hörte dem Stampfen der Maschinen und dem Schlagen der großen Schaufelräder auf das Wasser zu. Als sie schließlich ganz wach wurde, erinnerte sie sich an die dunkle Gestalt, die zur Christina geschwommen war. Mit einem Satz sprang Libby aus dem Bett. Schnell goss sie Wasser aus einem Krug in ein Becken in einer Ecke ihrer Kajüte. Sobald sie sich das Gesicht mit Wasser benetzt und ihr Kleid glatt gestrichen hatte, war sie bereit. Diesmal ging sie auf derjenigen Seite hinaus, auf der Samson immer schlief. Als sie die Treppenstufen hinuntersauste, folgte Samson ihr dicht auf den Fersen. Um Libby herum wachten die Passagiere gerade auf. Trotzdem ging Libby schnell in den schmalen Zwischenräumen zwischen ihnen hindurch. Bei der Lattenkiste in der Nähe der Stelle, an der die Anlegeplanke normalerweise heruntergelassen wurde, blieb Libby stehen. Hier hatte der Wächter gesessen. Hier hatte sich Libby gefragt, ob er mit dem Kopf genickt hatte, ob er wirklich wach war. Etwas an dem Wächter beunruhigte sie. Aber was? Libby stand da und dachte an den Schwimmer zurück. Ein großer Hut. Warum würde jemand mit Hut schwimmen? Dann dämmerte es Libby. Kein Hut? Kleider vielleicht. Ein festgeschnürtes Kleiderbündel, das auf dem Kopf des Schwimmers befestigt war. Wenn er den Kopf über Wasser hielt, würden die Kleider nicht nass werden. Libby war sich sicher, dass sie etwas Bündelförmiges gesehen hatte. Doch die Person hatte keine Zeit gehabt, sich umzuziehen. Falls der Schwimmer wirklich an Bord gekommen war, wo war er hingegangen? Er wäre ja pitschnass gewesen. Immer noch neugierig, lehnte Libby sich vor, um genauer hinzusehen. Die Lattenkiste war aus Holz und hatte genau die richtige Größe, um sich darauf zu setzen. Das Deck darüber hatte die Kiste vor dem starken Morgentau geschützt, so dass sie trocken war. Genauer gesagt trocken, abgesehen von einer Stelle. Auf der Oberseite der Lattenkiste war ein deutlicher Abdruck zu sehen, wo jemand in nassen Kleidern gesessen hatte. Auf dem Boden vor der Kiste war das Deck auch nass, als hätte sich eine Pfütze um die Füße des Mannes gebildet. Und gleich neben der Lattenkiste, wo eine Holzlatte das Deck berührte, befand sich eine dünne Wasserlinie. Libby starrte die unübersehbaren Spuren an und wurde dabei plötzlich von großer Angst überfallen. Wer auch immer der Mann ist, ich stand direkt vor ihm. Mitten in der Nacht, als alle schliefen, stand ich da und sprach mit ihm. Als sie versuchte, die Panik, die ihr die Kehle zuschnürte, zu verdrängen, wurde Libby eines klar. Ich muss es Papa erzählen, und zwar sofort. Indem sie zwei Stufen auf einmal nahm, rannte Libby zurück zum obersten Schiffsdeck hinauf. Papas Kajüte befand sich vorne auf dem Texas-Deck, direkt vor Libbys Kajüte. Augenblicke, nachdem sie ihren Geheimrhythmus geklopft hatte, öffnete ihr großer, schlanker Vater die Tür. Abgesehen von einem Hauch von Weiß über den Ohren, war Papas schwarzes Haar so dunkel wie seine Kapitänsuniform. Nun wurde Libby von Papas Lächeln willkommen geheißen, und sie fühlte sich besser, schon allein deshalb, weil sie bei ihm war. Als sie ihm erzählte, was geschehen war, nahm sein Gesicht einen ernsten Ausdruck an. »Und wie hieß der Wächter?« fragte er. »Svensson, Papa. Er sagte, er hieße Charlie Svensson.« Papa blickte verwirrt rein. »Ich kann mich nicht daran erinnern, dass irgendein Angestellter so heißt, aber ich werde das abklären. Unser erster Offizier hat vielleicht in St. Paul oder Stillwater jemanden angestellt.« Papa folgte Libby zum Hauptdeck hinunter. Als sie ihm den schwachen Umriss aus feuchtem Holz zeigte, nickte er. »Richtig, Libby. Hier hat tatsächlich jemand mit nassen Kleidern gesessen. Die Nachtluft war so feucht, dass es nicht so schnell trocknen konnte wie bei Wind.« Als Papa den ersten Offizier aufsuchte, begleitete Libby ihn. »Haben wir jemanden namens Charlie Svensson angestellt?« fragte Kapitän Norstad. Herr Bates schüttelte den Kopf. »Nein, Sir, niemand, der so heißt.«
3: Doch ich habe keine Zweifel, dass zu jener Zeit jemand Wache hielt. Ich habe letzte Nacht eine Wache aufstellen lassen wegen dem ausgebrochenen Häftling. Könnte es sein, dass der Wächter seinen Posten neben der Anlegeplanke kurz verlassen hat? Warf Libby ein. Er hat seine Runden gemacht, alle 20 Minuten ums Hauptdeck.
2: Diese Regel ändern wir lieber, meinte Kapitän Norstad. Das nächste Mal, wenn wir einen Wächter brauchen, soll er seine Runden in unregelmäßigen Zeitabständen machen, damit ein Beobachter nicht weiß, was zu erwarten ist. Und setzen Sie zwei Wächter ein, auf jeder Seite der Christina einen.
1: Als Libby und ihr Vater zum Speisesaal gingen, um zu frühstücken, seufzte der Kapitän.
2: »Ich fühle mich wie jemand, der den Brunnen zudeckt, nachdem das Kind hineingefallen ist.
3: Halte deine Adleraugen weiterhin offen, Libby. Aber komm zu mir, sobald es gefährlich werden könnte. Du musst dich nicht um Männer kümmern, die sich an Bord schleichen. Das ist meine Aufgabe, okay?«
1: »Okay, Papa.« Die Umarmung ihres Vaters vertrieb die ängstlichen Gefühle aus Libbys Herz. Doch dann sagte Papa,
2: »Ich hoffe, der Mann will einfach nur eine Gratisfahrt.«
1: »Eine Gratisfahrt?«
3: »Papa«, sagte Libby, »der Mann hatte einen Hut auf. Einen Hut, unter dem er möglicherweise sein Bündel versteckt hatte. Falls er ein Häftling war, musste er einen Hut tragen, um zu verbergen, wer er war.«
1: Als Libby zu ihrer Kajüte zurückging, hatte sie wieder Angst.
0: Die verschwindenden Kekse.
1: »Eine Gratisfahrt«, dachte Libby, als sie Papa die Treppen hinauf folgte. Was könnte der Mann sonst noch wollen? Dann hörte Libbys Herz beinahe aufzuschlagen. Vielleicht ist es wirklich der ausgebrochene Häftling. Oder könnte es jemand sein, der weiß, dass Jordan an Bord ist? Wenn Jordan gefangen wird, verliert er seine Freiheit und somit die Möglichkeit, seiner Familie zu helfen.
3: Sobald Libby fertig gefrühstückt hatte, machte sie sich auf die Suche nach Caleb und Jordan. Zuallererst musste sie die beiden warnen. Außerdem wollte sie Caleb erzählen, wie super sie alles herausgefunden hatte. Libby war stolz auf sich.
1: »Wenn Caleb und Jordan wissen, wie klug ich bin, werden sie mir mehr vertrauen. Dann lassen sie mich bei der Untergrundbahn mithelfen.«
3: Einmal hatte Caleb ihr bereits erlaubt, etwas zu tun, doch das war nur deshalb, weil er keine andere Wahl hatte.
1: Libby fand Caleb und Jordan auf dem Sturmdeck sitzen. Sie schauten zu, wie ein riesiges Floß aus Baumstämmen den Lake St. Croix hinuntergesteuert wurde. Das Floß bestand aus 8 bis 10 Baumstammreihen, die nebeneinander befestigt waren. Jede dieser Reihen war etwa 5 Meter breit und 130 Meter lang. Am Rand waren Baumstämme zusammengekettet, um das Floß zusammenzuhalten. Das Dampfschiff zog das Floß an starken, gestreckten Tauen hinter sich her. Die Männer, die Caleb Rothemden nannte, standen auf den beiden Enden des Floßes. Sie hielten alle den großen, langen Stab in der Hand und benutzten ihn als Ruder. Ein anderer Mann saß auf einer Lattenkiste und schälte Kartoffeln. Hinter ihm befanden sich 3 kleine Gebäude. Für die Reise den Fluss hinunter baut sich jeder Mann sein eigenes kleines Haus, erklärte Caleb. Siehst du, die Öffnung ist gerade groß genug, dass ein Mann hinein und herauskriechen kann. Jedes Haus war nur einige Bretter hoch und bot kaum genug Raum, dass ein Mann darin liegen konnte. Arbeiterhosen und rote Hemden waren am Spitzendach von 2 der Häuser aufgehängt. Beim Anblick der nassen Kleider fröstelte Libby. Es musste sich wie ein Eisbad anfühlen, in der 2. Maiwoche im Fluss zu arbeiten. Es erinnerte sie daran, warum sie gekommen war. Um Caleb und Jordan von dem Mann zu erzählen,
2: der zur Christina geschwommen war. Libby begann ihre Erzählung damit, dass sie in der Nacht ein gedämpftes Platschen gehört hatte. Mitten in ihrer Geschichte begann Jordan nervös mit den Fingergelenken zu knacken. Als sie ihn so sah, zerbröselten Libbys stolze Gefühle. Inzwischen wollte sie nicht mehr beweisen, was sie Großes getan hatte, um das herauszubekommen. Als Libby schließlich die ganze Geschichte erzählt hatte, blickten Jordans Augen sorgenerfüllt.
1: »Was das für ein Mann ist?« fragte er. »Ich weiß nicht«, antwortete Libby.
2: Caleb sah ebenfalls aufgebracht aus.
1: »Und dein Vater weiß es auch nicht?«
2: Libby schüttelte den Kopf.
1: »Es könnte der Häftling sein.«
2: »Es könnte eigentlich irgendwer sein. Es war zu dunkel, um sein Gesicht zu sehen.«
1: »Würdest du seine Stimme wiedererkennen?«
2: Caleb war nun nicht mehr der 14-jährige Junge, der Libby gerne aufzog. In diesem Augenblick war er zum Schaffner der Untergrundbahn geworden, der immer auf der Hut war. Als Schaffner der Untergrundbahn führte Caleb entlaufene Sklaven von einem sicheren Ort zum nächsten.
1: »Seine Stimme?«
2: Libby erinnerte sich daran, dass die Stimme des Mannes leicht kratzig klang, doch das konnte auf eine Erkältung hindeuten. Oder dass er in kaltem Wasser geschwommen war.
1: »Seine Stimme klang leicht kratzig, beinahe als wäre er heiser«, sagte sie.
2: Als müsste er sich davon überzeugen, dass der Mann nicht gekommen war, um ihn an der Befreiung seiner Familie zu hindern, begann Jordan zu sprechen.
1: »Als ich nur war, ein kleiner Junge, meine Mama mir sagte, Jordan, dein Daddy und ich, wir gaben deinen Namen dir wegen dem, was du wirst tun.«
2: »Was du meinst, Mama«, ich wissen wollte.
1: »Du unser Volk aus der Sklaverei führen wirst«, sagte Mama. »Du unser Volk ins verheißene Land führen wirst.«
2: Vor langer Zeit hatte Libby von Mose gehört, der die Israeliten aus der Sklaverei in Ägypten geführt hatte. 40 Jahre später brachte Josua sie über den Fluss Jordan nach Kanaan, ins verheißene Land.
1: »Immer wieder, Mama hat mir das erzählt, bis es nicht mehr war nötig«, fuhr Jordan fort. »Ich selbst wusste, Mama würde haben recht. Ich hab mir gesagt, dass ich werd mein Volk retten. Aber ich Angst hab, Caleb, echt Angst.«
2: Zum ersten Mal schien Jordan von der Unmöglichkeit dessen, was er plante, überwältigt.
1: »Ich solche Angst hab, dass ich gar nicht mehr recht kann glauben, dass ich schaffe das alles.«
2: »Nicht viele entlaufene Sklaven kehren in den Staat zurück, in dem sie Sklaven waren«, warnte Caleb. »Wenigstens wohnt deine Mutter an einem anderen Ort als dort, wo du warst. Ihr Meister kennt dich nicht.« Jordans beunruhigter Blick traf Calebs.
1: »Aber kann ich tun das, was ich muss tun? Kann ich befreien mein Volk?«
2: Caleb antwortete nicht sofort, als wüsste er, wie ernst seine Worte genommen würden.

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0: The clock is 5.
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voller Angst für das Volk Israel. 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
2: 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Er sieht das Kleinste bei unserem ganzen Stamm, von unserer ganzen Familie. Meine Familie ist gar nicht wichtig in Israel. Und wir können das wahrscheinlich sehr gut mitempfinden. Viele von uns fehlen auch so, dass unsere Familie nicht wichtig ist in unserer Gemeinschaft, in unserer Gesellschaft, in unserer Kolonie, wo immer wir wohnen. Dass wir nicht die wichtigsten Menschen da sind. 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Wir können diesen Krieg nicht gewinnen. 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So kann euch die Midianiter nicht in seine Hände geben. 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Was Gott ganz klar machen will, ist, dass er diesen Sieg gewonnen hat, dass er mit Israel wir. 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Aber weil wir immer Gott die Ehre geben für das, was er getan hat, er hat uns befreit von anderen Menschen, ihre Macht. Er hat uns dort gegeben, was wir haben, von solchen Tags. 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Aber wenn wir uns von ihm aufwenden wollen, so ist das Volk Israel dort immer weiter deit, dann wollen wir auch die Konsequenzen davon haben. Aber in diesem Moment möchte ich nicht darüber reden, sondern uns einfach mal merken und sagen, lasst uns beim Herrn bleiben, und er wird uns den Sieg schenken über alles, was uns kann finden sein. Der Herr mit dir.
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Amen.

Guten Abend, werte Hörerinnen und Hörer. Ich begrüße Sie zum Abendjournal am Dienstag, den 8. September. Am Mikrofon Ruth Hildebrandt. Schön, dass Sie eingeschaltet haben. Das erwartet Sie in dieser Sendung. Wissenswertes vom Tag in Nachrichten und Beiträgen, Inputs zu aktuellen Themen, Wetterdaten, Devisenkurse und das Bibelwort für den Tag. Im zweiten Teil des Abendjournals hören Sie im Gesundheitsmagazin mehr über das Thema »Wie gehe ich mit demenzkranken Menschen um?« Außerdem senden wir ein Interview mit Informationen zu einer Reise für Geschichtsorientierte, die momentan in Kanada unterwegs sind. Und Sie hören einen Bericht aus Anlass des Welttags der Alphabetisierung.

Wir beginnen mit den Nachrichten aus dem Ausland. In Singapur sollen die Jahresgehälter der Minister und anderer Amtsträger erhöht werden. Darüber berichtet BBC News. Die Gehaltserhöhung schließt auch das Gehalt des Premierministers Lawrence Wong mit ein, der jetzt schon der am besten bezahlte politische Führer der Welt ist. Wongs Gehalt soll um 60% steigen. Er hat angekündigt, diese Gehaltserhöhung in den nächsten 5 Jahren an wohltätige Zwecke zu spenden. Begründet wird die Gehaltserhöhung damit, dass dadurch zum einen bessere Talente angezogen werden sollen. Laut Lawrence Wong sei es schwierig, Führungskräfte aus der Wirtschaft und Spitzenbeamte davon zu überzeugen, für ein politisches Amt zu kandidieren. Meist würden diese in der Wirtschaft mehr verdienen. Als weiteren Grund führte er an, dass höhere Gehälter die Korruption vorbeugen. Singapur rangiert im jährlichen Korruptionswahrnehmungsindex regelmäßig ganz oben. Die Ankündigung der Gehaltserhöhung stößt jedoch auch auf Kritik. In Singapur herrscht eine tiefe Sorge um Arbeitsplatzsicherheit und um die steigenden Lebenshaltungskosten. Den Regierungszahlen zufolge erreichten die Entlassungen in Singapur im letzten Quartal ihren höchsten Stand seit mehr als 5 Jahren. Trotzdem bleibt Singapurs Premierminister Lawrence Wong bei seiner Entscheidung. Damit steigt sein Gehalt auf 2,8 Millionen Dollar jährlich. So viel verdient kein anderer Regierungschef der Welt. An zweiter Stelle steht der Regierungschef von Hongkong, der etwa 719.000 Dollar verdient, gefolgt vom Schweizer Bundespräsidenten mit 606.000 Dollar. Auf Platz 4 der bestbezahlten Regierungschefs steht US-Präsident Donald Trump mit rund 400.000 Dollar und auf Platz 5 der britische Premierminister mit 230.000 Dollar jährlich. Die deutschen Exporte sind im Juli überraschend gesunken. Nach zuvor 5 Anstiegen in Folge sind die deutschen Exporte im Juli überraschend gesunken, so der Spiegel. Sie gingen um 0,8% im Vergleich zum Vormonat zurück, wie das Statistische Bundesamt mitteilte. Grund ist eine schwächere Nachfrage aus Europa und China. Verglichen mit Juli des letzten Jahres zogen die Exporte aber um etwa 6% an. Die meisten Waren wurden im Juli in die Mitgliedstaaten der Europäischen Union exportiert. Die meisten Ausfuhren in ein einzelnes Land gingen erneut in die USA. Das deutsche China-Geschäft brach dagegen um 9,5% ein. Grund dafür ist eine eher schwache Weltkonjunktur, aber auch eine immense Zunahme chinesischer Konkurrenz, die deutsche Exporteure unter Druck setzt, so der Außenwirtschaftschef der deutschen Industrie- und Handelskammer. In Ägypten ist eine außergewöhnliche Grabstätte entdeckt worden. Eine spanisch-ägypte-Archäologen-Mission hat in der berühmten Nekropole die des Alten Reiches und ist damit rund 4.400 Jahre alt, schreibt Ultima Hora. Besonders ungewöhnlich ist, dass die sogenannte Mastaba über 2 Grabkapellen verfügt. Errichten ließ sie ein hochrangiger Beamter namens Yunmen während der Herrschaft des Pharaos Djedkare Isesi. Dort wurde auch sein Vater Iti bestattet, der einen niedrigeren Rang hatte als sein Sohn. Die Grabstätte ist zudem außergewöhnlich gut erhalten. Archäologen fanden Reliefs, farbige Darstellungen und Hieroglyphen. Zu sehen sind unter anderem verschiedene Tiere. Die Entdeckung könnte deshalb neue Erkenntnisse über das gesellschaftliche Leben und den sozialen Aufstieg im alten Ägypten liefern. Die Forscher wollen das Gebiet weiter untersuchen. In unmittelbarer Nähe gibt es bereits Hinweise auf 2 weitere, bisher nicht ausgegrabene Gräber.

Willkommen zu den Nachrichten aus Paraguay. Paraguay fällt bei PISA 2025 zurück. Wie Megacadena berichtet, bescheinigen die Ergebnisse des internationalen Schulleistungstests PISA 2025 der OECD Paraguay eines der schlechtesten Bildungsergebnisse in ganz Lateinamerika. Laut dem Bericht der Organisation für wirtschaftliche Zusammenarbeit und Entwicklung OECD erreicht lediglich jeder 10. 15-jährige Schüler das Mindestniveau im Fach Mathematik. Auch in den Bereichen Lesen und Naturwissenschaften liegen die Kompetenzen der Jugendlichen weit hinter dem internationalen Durchschnitt. Als Hauptursachen für die alarmierende Entwicklung nennt die Erhebung neben sozioökonomischen Unterschieden vor allem hohe Fehlzeiten der Schüler, Mobbing sowie massive Ablenkung durch Smartphones im täglichen Unterricht. Damit reiht sich das Land in einen allgemeinen, besorgniserregenden Abwärtstrend in der gesamten lateinamerikanischen Region ein. Paraguay stellt europäischen Unternehmern sein Wirtschaftspotenzial vor. Außenminister Rubén Ramírez Lezcano ist heute zu einem Treffen mit Mitgliedern des Europäischen Industrieverbands Business Europe zusammengekommen, wie das Außenministerium informiert. Bei dem Austausch hob der Minister das konstante Wirtschaftswachstum der letzten Jahre sowie die Erlangung des begehrten Investmentsgrades hervor. Die anwesenden Wirtschaftsvertreter zeigten großes Interesse an den günstigen steuerlichen Bedingungen des Landes und dem paraguayischen Maquila-Modell. Zudem erkundigten sie sich gezielt nach Investitionsmöglichkeiten. Von Interesse sind die Bereiche Infrastruktur, Erzeugung und Verteilung von Energie sowie der Exporte verschiedener Güter. Auch die zukünftige Integration moderner Technologien stand im Fokus der Gespräche, um die wirtschaftliche Zusammenarbeit zwischen Paraguay und Europa weiter zu vertiefen. Paraguay und Argentinien haben ein neues Fährabkommen unterzeichnet. Die Fährverbindung zwischen Presidente Franco und Puerto Iguazú weitet ihren Betrieb aus. Ab nächster Woche erlaubt sie auch den Transport von Touristenfahrzeugen mit Passagieren. Wie AVS Color erläutert, wurde ein entsprechendes Kooperationsabkommen an diesem Dienstag von den Bürgermeistern beider Grenzstädte sowie den beteiligten Schifffahrtsunternehmen unterzeichnet. Bisher war die Beförderung von Taxis oder Reisebussen auf dieser Route rechtlich nicht zulässig. Die Neuregelung soll den grenzüberschreitenden Tourismus in der wirtschaftlich bedeutenden Dreiländerregion dynamisieren und die lokalen Attraktionen stärken. Die Betreiber betonen zudem die Schnelligkeit der 10-minütigen Überfahrt, die ausländischen Besuchern die oft stundenlangen Wartezeiten an den internationalen Brücken erspart. Ein Technologiepreis ist an das Wasserkraftwerk Itaipu verliehen worden. Darüber berichtet ADN Digital. Das doppelstaatliche Wasserkraftwerk Itaipu hat auf der diesjährigen Nutzerkonferenz in Paraguay den renommierten internationalen SIG Award des US-Unternehmens ESRI erhalten. Die Auszeichnung würdigt den innovativen Einsatz von Geoinformationssystemen bei der Überwachung des paraguayischen Infrastrukturprojekts Plan 1000. Das strategische Regierungsprogramm umfasst die Asphaltierung von rund 1000 Kilometern städtischer und ländlicher Wege in allen 17 Departementen des Landes. Mithilfe der prämierten digitalen Plattform können die technischen Teams Berichte, Drohnenbilder und Felddaten in Echtzeit zusammenführen und den Baufortschritt geografisch genau analysieren. Der Erfolg dient dem Unternehmen nun als Referenz, um raumbezogene Technologien künftig auch verstärkt für Umweltschutzmaßnahmen am hauseigenen Stausee einzusetzen.
In der Haftanstalt in Boscada ist ein Schmuggelversuch vereitelt worden. Gefängniswärter haben im Hochsicherheitsgefängnis Martin Mendoza in Emboscada den Schmuggel von 180 Gramm mutmaßlichem Marihuana erfolgreich gestoppt, wie El Nacional schreibt. Die verbotene Substanz war bei einer Routinekontrolle strategisch in Milchpackungen, Keksschachteln und Snacktüten versteckt, um die Sicherheitskontrollen der Haftanstalt gezielt zu umgehen. Ein Mann namens Derlis Fabian Bernal Rivera wurde im Zuge des Zugriffs festgenommen und umgehend der zuständigen Staatsanwaltschaft übergeben. Auch die Nationalpolizei hat Ermittlungen aufgenommen, um die genauen Hintergründe und den Empfänger der Drogen im Zellentrakt zu ermitteln. Der Vorfall unterstreicht die strengen Kontrollprotokolle des neuen Gefängnismodells zur Bekämpfung von illegalen Gegenständen in Haftanstalten. Der Brückenbau über den Rio Mondayú ist fast zur Hälfte abgeschlossen. Die Bauarbeiten an der Brücke über den Rio Mondayú im Departement Alto Paraná haben einen physischen Fortschritt von 45% erreicht. Wie Medios del Estado informiert, soll das strategische Großprojekt künftig eine direkte Verbindung zwischen den Distrikten Presidente Franco und Los Cedrales herstellen. Außerdem soll dadurch die Erreichbarkeit der paraguayisch-brasilianischen Integrationsbrücke verbessert werden. Das 500 Meter lange Bauwerk wird über 4 Fahrspuren sowie separate Geh- und Radwege verfügen. Laut dem Ministerium für öffentliche Bauten und Kommunikation MEOPC sind die beiden äußeren Stützpfeiler bereits vollständig fertiggestellt. Die neue Verkehrsader soll nach ihrer geplanten Fertigstellung den regionalen Gütertransport erheblich beschleunigen. Gleichzeitig soll dadurch der schwere Lkw-Verkehr aus den umliegenden städtischen Gebieten herausgehalten werden.

daher nun zum Wetter in Philadelphia. Der Himmel ist leicht bewölkt und die Temperatur beträgt 28 Grad Celsius. Die Höchsttemperatur heute wurde mit 29 und die Tiefsttemperatur mit 13 Grad Celsius gemessen. Die relative Luftfeuchtigkeit liegt bei 36%, der Luftdruck beträgt 1012 Millibar. Der Wind weht aus westlicher Richtung mit einer Geschwindigkeit von 9 Kilometern in der Stunde. Die Höchstgeschwindigkeit betrug 22 Kilometer pro Stunde. Zur Wettervorhersage. Für morgen kündigt der Wetterdienst der DINAG einen Tag mit Temperaturen zwischen 21 und 33 Grad Celsius an. Der Himmel zeigt sich überwiegend bewölkt. Der Wind weht erst aus dem Norden, später dann aus unterschiedlicher Richtung. Auch könnte es hier und da zu Regenschauer kommen. Wie das Geld in anderen Währungen heute gehandelt wurde, im An- und Verkauf, jeder Überblick. Der US-Dollar steht auf 5.850 zu 5.950 Guaraníes und der kanadische Dollar steht auf 3.600 zu 4.350 Guaraníes. Der Euro wurde mit 6.700 zu 7.000 gehandelt, der brasilianische Real mit 1.130 zu 1.180 Guaraníes und der Peso Argentino wurde mit 3 zu 4 Guaraníes gehandelt. 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

Jesus sagt in Johannes 14, Vers 13, Was ihr bitten werdet in meinem Namen, das will ich tun, auf dass der Vater verherrlicht werde im Sohn.

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2: Ich bin Hein Friesen. Es geht heute um den ersten Teil mit dem Thema Umgang mit demenzkranken Menschen. In meinen Ausführungen geht es heute um Personen mit Demenz und auch um deren Familien. Unter den Vereinten Nationen gibt es etwa 55 Millionen Menschen mit Demenzkrankheit. Das wäre so viel wie 8-mal Paraguay. In Deutschland gibt es etwa 1,8 Millionen Personen und in ganz Amerika etwa 10 Millionen Personen, die an Demenz erkrankt sind. In den weitmeisten Fällen geht es um die Alzheimer-Krankheit. Wie viele Personen in Paraguay an Alzheimer leiden, fand ich nicht, aber im Jahre 2020 sind 144 an Alzheimer gestorben. Jedes Jahr im Monat Oktober wird besonders an die Alzheimer-Krankheit gedacht. Es soll darauf aufmerksam gemacht werden, denn noch immer trauen sich viele Menschen aus Angst vor Ausgrenzung und Diskriminierung nicht, über die Diagnose Alzheimer zu sprechen. Doch wie sollten Angehörige und Freunde Menschen mit Demenz begegnen und was ist im Umgang mit solchen Erkrankten zu beachten? Ich nehme hier ein Beispiel von meiner Erfahrung mit Bill. Als meine Frau und ich schon vor einiger Zeit für ein Jahr nach Kanada fuhren, übernahm ich es mir, einen Mann zu begleiten, der gerade angefangen hatte, eine Demenzkrankheit zu entwickeln. Dieser Mann hieß Bill. Bill war mal Mennonit gewesen. Er hatte sich aber als 17-Jähriger entschieden, er wollte nicht Mennonit sein. Er verließ die mennonitische Gemeinschaft. Er wollte hinaus in die Welt. Er ging zur Universität, was damals unter diesen Mennoniten noch nicht für gut angesehen war. Er hatte sogar als Jugendlicher am Zweiten Weltkrieg teilgenommen. So hatte er sein Leben abgesondert von den Mennoniten gestaltet. Jetzt war er 81 Jahre. Er hatte sich aber doch noch einer Kirche angeschlossen, es war die United Church. Sein Lebensstil hatte ihn aber an den Rand seines Lebens gebracht und dann waren es wieder Mennoniten, die ihm zu Hilfe kamen. Ich lernte Bill kennen, als er sich versucht hatte, das Leben zu nehmen. Er war verzweifelt. Er wusste nicht wohin. Er war ein sehr intelligenter Mann, hatte immer in der High Society gelebt. Sein Denken, sein Intellekt war ihm sehr wichtig. Das bin ich, sagte er. Und wenn ich nicht mehr denken kann und wenn ich nicht mehr Entscheidungen treffen kann, dann bin das nicht mehr ich. Bill hatte etwa 15 Jahre alleine gelebt. Seine Frau und seine zwei Kinder hatten ihn verlassen und mieden den Kontakt mit ihm. Er selbst fühlte schlecht über viele Dinge in seinem Leben. Er wohnte jetzt in einem vierstöckigen Gebäude, wo hunderte solcher Personen betreut wurden, die nicht mehr selbstständig waren. Ein paar Mal in der Woche fuhr ich ihn besuchen und ein paar Mal holte ich ihn ab, damit er nicht nur in seinen vier Wänden blieb. An einem Abend in der Woche hatten wir Hauskreis mit einer Bibelarbeit und am Sonntag einen Gottesdienst. So kamen wir über vieles und über alles zu reden. Er hatte ein sehr breites Wissen, so dass man sich mit ihm über fast alles im Leben unterhalten konnte. Auch über geistliche Dinge. Er war sehr ehrlich, auch über sich und seine Vergangenheit. Das Schwerste für ihn war, dass er getrennt war von seiner Familie. Die war nicht bereit, ihn zu besuchen. Sie wohnten auch sehr weit ab. Er übernahm die volle Verantwortung dafür, dass seine Familienbeziehungen kaputt gegangen waren. Er erkannte, dass er seine Frau und Kinder geistig ganz beherrscht hatte und dass er den anderen das Leben unmöglich gemacht hatte. In Bibelarbeiten behandelten wir das Thema Vergebung. Er erkannte seine Sünden. Er bekannte sie auch und nahm die Vergebung von Gott an. Und da blieb er in diesem Prozess für einige Monate stecken. So gerne würde er sich mit seiner Familie versöhnen. Er wusste aber nicht wie. Dann sagte ich ihm, schreib ihnen einen Brief, jedem Einzelnen. Das ist, was du tun kannst. Das ist deine Aufgabe. Und ich werde dafür sorgen, dass sie die Briefe kriegen. Vergeben müssen sie, aber du musst darum bitten. Und das ist, was du tun kannst. Er tat es. Erst besprachen wir etwa, was er schreiben würde, und dann fing er an. Er schrieb aber was ganz anderes, als wir vorher besprochen hatten, aber es war ganz sein eigenes Bekenntnis. In der Gegenwart war er geistig ganz fit. Er wusste genau über die Einzelheiten. Als er einen längeren Paragraphen an seine Frau geschrieben hatte, fing er an zu zittern. Er war ganz müde. Er schwitzte. Und dann sagte er, niemals früher in meinem ganzen Leben habe ich um Vergebung gebeten. Das ist schwer, aber es tut gut. Auf diesem Weg konnte er sich mit Gott, mit seiner Familie und auch mit sich selbst versöhnen. Er fand Frieden. Es war sehr interessant, immer wieder mit ihm zu erzählen. Vieles hat er aus seinem Leben mitgeteilt. Er selbst sagte wiederholt, es tut so gut, über so vieles zu erzählen. Aber sein Kurzzeitgedächtnis war weg. Er wusste nie zum Beispiel, wie ich hieß und auch nicht, was wir am Tag vorher erzählt hatten. Langsam baute Bill weiter ab, war ab und zu aggressiv, aber nie in meiner Gegenwart. In einer gewissen Phase haben es die Patienten sehr schwer, gefühlsmäßig mit ihren Situationen fertig zu kommen. Jeder Patient geht aber durch bestimmte Phasen der Demenzkrankheit durch. Was ist eigentlich Demenz oder auch Alzheimer-Krankheit? Demenz ist der Oberbegriff für Krankheitsbilder, die mit dem Verlust von geistigen Funktionen wie Denken, Erinnern und Orientierung einhergehen. Ursache hierfür ist das allmähliche, schmerzliche Absterben von Nervenzellen und Nervenzellkontakte. Es gibt verschiedene Arten der Demenz. Die bekannteste und häufigste Form ist Alzheimer. Parkinson ist viel seltener ein Grund für Demenz. Etwa 30% der Parkinson-erkrankten Personen entwickeln auch eine Demenzkrankheit. Nach verschiedenen Untersuchungen beim Arzt sagte ein Mann zu mir, er habe einige Kopftests machen müssen. Die Ärzte haben sehen wollen, ob seine Drähte im Gehirn noch alle angeschlossen seien. Das ist sicher ein Zeichen, dass die Drähte noch dran waren. Mir gefiel das Bild, wie er es anwandte. Welche Behandlungen sind möglich? Bisher ist die Alzheimer-Krankheit nicht heilbar. Trotz intensiver Forschung gibt es bislang kein Medikament, das den Verlust der Nervenzellen im Gehirn aufhalten kann. Möglich ist, den Verlauf durch eine medikamentöse Behandlung zu verzögern und die Symptome zu lindern. Um die Lebensqualität tatsächlich zu verbessern, stehen auch andere Behandlungen in der Begleitung zur Verfügung, das heißt nicht medizinische. Physiotherapeutische und psychologische Behandlungen, das bedeutet, Massage machen, kann wichtig sein und die richtigen Gespräche führen, damit die Betroffenen besser damit klarkommen. Je nachdem, was dem einzelnen Patienten fehlt. Diese Krankheiten beschränken den Patienten sehr. Irgendwann können sie nicht mehr alleine. Und über den direkten Umgang mit den Patienten wollen wir in der nächsten Folge mehr hören.
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0: Ein wichtiger Bereich des Betriebs Kommunikation und Kultur in Menno ist die Geschichtsabteilung mit sehr vielseitigen Aufgaben. Um das Interesse für Geschichte zu wecken und deren Spuren zu erkunden, werden auch Reisen organisiert. Bisher führen diese nach Europa. Zurzeit ist zum ersten Mal eine Gruppe in Kanada unterwegs, der letzten Station der Menno-Leute, bevor diese in den Chaco kamen. Mehr darüber erfahren Sie im Gespräch von Korrespondentin Lotte Wiens mit Betriebsleiter Patrick Friesen.
1: Auf den Spuren unserer Vorfahren. Unter diesem Slogan wurden bereits mehrere Gruppenreisen nach Europa organisiert. Doch nun geht es erstmals nicht nach Europa, um die Spuren der eigenen Geschichte zu erkundigen, sondern nach Kanada. Über diese Reise unterhalte ich mich mit dem Betriebsleiter von Kommunikation und Kultur, Herrn Patrick Friesen. Herr Friesen, am 7. September startete eine besondere Reise. Mitglieder unserer Gemeinschaft machten sich auf den Weg nach Kanada. Was steckt hinter dieser Reise und wie kam es zu dieser Idee? Hat das etwas mit der 100-Jahr-Feier im kommenden Jahr zu tun?
2: Es ist wohl eine Kombination von allem. Es ist für uns immer wichtig gewesen, dass wir das Geschichtsinteresse wecken und fördern. Und das ist auch ein erklärtes Ziel der Geschichtsabteilung. Und obwohl wir keine Reiseagentur sind in dem Sinne, haben wir immer wieder Geschichtsreisen oder Reisen zu geschichtlich interessanten Orten organisiert. Und so haben wir in diesem Rahmen uns entschlossen, wir wollen dann auch einmal eine Reise für unsere Mitglieder nach Kanada anbieten. Und im Hinblick auf die 100-Jahres-Feier nächstes Jahr, wo sich eben diese Auswanderung dann jährt, ist es interessant, auch wirklich einmal auf diese Stelle zurückzugreifen und sie zu besuchen.
1: Und von wem wird die Reise organisiert?
2: Die Reise wird vom Betrieb Kommunikation und Kultur organisiert, von der Geschichtsabteilung, wenn man so will. Das ist hier eine gemeinsame Sache im Betrieb. Natürlich haben wir Kontakte in Kanada, die uns dort helfen, also diese Tour, diese Orte, diese Stellen zu besichtigen und die ganze Organisation und Koordination und Führungen zu übernehmen.
1: Und beteiligen sich an dieser Reise ausschließlich Mitglieder oder war die für alle offen, auch für Auswärtige? Und wie groß ist die Reisegruppe letztendlich?
2: Es fahren 24 Leute mit. So, es ist eine passende Zahl. Wir haben solche Reisen mit 45 gemacht. Das finden wir eher ein bisschen voll. Also 24 ist eine schöne Zahl. Diese Touren auf den Spuren unserer Vorfahren, die haben wir immer in erster Linie für Mitglieder von Chortitzer organisiert. Es kommt aber immer wieder vor, dass Leute, die jetzt nicht wirklich Mitglieder sind, die aber doch eine interessante Verbindung zu unserer Geschichte haben, vielleicht haben sie aus zwei Kolonien geheiratet und sind in eine andere Kolonie gezogen. So, es gibt immer wieder diese Leute, die sind nicht Mitglied und wenn die Gruppe dann nicht voll wird, dann versuchen wir trotzdem sie mitzunehmen gegen einen Aufpreis. Also es ist wichtig einmal zu erwähnen, dass die Kosten von den Teilnehmern selber übernommen werden und die Organisation lediglich vom Betrieb läuft, nicht ein finanzieller Zuschuss.
1: Reisen nach Deutschland sind zum Teil einfacher wegen der Sprache und das kann ja hier in Kanada eine Barriere sein. Wer begleitet diese Gruppe und wie ist es mit den Führungen dort vor Ort?
2: Die Führungen in Kanada werden großteils von Leuten gemacht, die Plattdeutsch sprechen. Es sind da Kontaktpersonen, viele Leute kennen Kennert Giesbrecht, eine andere Person ist Konrad Stöß, er spricht Platt. Oder Deutsch vielleicht etwas gebrochen, aber er spricht es. Ernie Brown hat noch einige Verbindungen auch zur Kolonie Menno. Und die Reiseführung von hier aus in dem Sinn macht Uwe Friesen, also der Leiter der Geschichtsabteilung. So, wir gehen davon aus, es wird überall die Möglichkeit gegeben, dass Leute in ihrer Sprache diese Reise machen können oder die Erfahrungen in ihrer Sprache machen können, wenn man so will. Wenn es jedoch auch eine andere Sprache ist und man nicht alles kennt, dann gehört ja das auch zu den Erfahrungen, die man bei einer solchen Reise macht.
1: Sie haben schon einige Sachen erwähnt. Welche Bedeutung hat Kanada für unsere Geschichte jetzt konkret, für uns als Mennos? Und welche Gründe stecken genau hinter dieser Reise, dass man die jetzt nach Kanada macht?
2: Wir haben ja mehrere Reisen gemacht, wie erwähnt nach Deutschland, nach Polen, mit dem Ziel auf den Spuren unserer Vorfahren. Da haben wir täuferische Stellen besucht oder Stellen, die die Täufer geprägt haben. Da haben wir Stellen in Polen besucht, die jetzt auch von Mennoniten geprägt worden sind. Wir haben damals untersucht, können wir noch weiter zurückgehen und besuchen vielleicht Amsterdam oder diese wirklich ursprünglichen Stellen, wo das Täufertum entstand. Oder gehen wir in die Ukraine und schauen, was die Mennoniten, was unsere Vorfahren da gemacht haben. Das ist ja natürlich jetzt nicht möglich gewesen. Deswegen war Kanada für uns aus ein paar Gründen wichtig. Erstens einmal, weil es unsere jüngste Geschichte ist. Das ist die letzte Stelle, wo wir waren, bevor wir herzogen. Zweitens haben wir Kanada bisher niemals als Reisegruppe auf dem Plan gehabt. Und wir haben natürlich viele Leute, die immer hin und zurück nach Kanada gereist sind, aber in den meisten Fällen eher selten diese geschichtlichen oder historisch wichtigen Orte angereist sind, zudem dann noch mit einer Führung. So, das waren für uns Gründe, wo wir glauben, das kann wirklich bereichernd sein.
1: Geben Sie uns jetzt doch noch einen kleinen Einblick, was die Besucher jetzt dort erwartet. Was steht auf dem Programm?
2: Ja, das Programm ist vielseitig und relativ vollgepackt. Es sind ungefähr 8 Tage. Wir haben gewisse Teile, wo es dann etwas weitläufiger ist. Wir wollen historische Orte besuchen. Das sind Friedhöfe, das sind Kirchen, das ist die Mennonite Landing Site, also die Landestelle, wo Mennoniten angekommen sind. Das sind jetzt besonders an der Ostreserve oder auch die Stellen, wo die ersten Baracken waren, wo unsere Vorfahren 1874 dann gewohnt haben vorübergehend. Wir fahren auch an die Westreserve und da gibt es diesen Post Road Trail. Das ist eine Straße, die sehr oft von diesen ersten Siedlern befahren wurde. Da sieht man die ersten Siedlungen, die ersten Stellen, die angesiedelt wurden. Man bekommt einen Eindruck davon, die Weite und die Größe und die Offenheit der Landschaft. Wir wollen Museen besuchen. Natürlich das Steinbach-Freilichtmuseum ist ein Muss, da muss man hin. Also im Rahmen dieser Reise sowieso. Dann das Manitoba-Museum, wo ein bisschen mehr über Manitoba als Provinz gesprochen wird. Es gibt optional auch die Möglichkeit, das Menschenrechtsmuseum in Winnipeg, das eher ein postmodernes Museum ist, zu besuchen. Wir wollen auch für gewisse Besuche in die Natur gehen, das kanadische Schild, ein paar touristische Orte besuchen in Winnipeg, etwas weiter südlich von Manitoba und dann aber auch einen Tag etwas weiter rausfahren nach Pinawa, also Richtung Nordosten. Ich denke mal, das ist ein vielseitiger Besuch. Und vor allem, was für mich auch interessant wäre, ich habe es so noch nicht erleben können, das ist der Besuch einer Hutterer-Kolonie. Und da auch mit den Hutterern einmal zu sehen, wie leben sie, wie organisieren sie sich und was charakterisiert sie und da mehr darüber zu lernen. Also es soll doch auch schon eine Reise sein, wo man sich sowohl mit seinen Fahrtgenossen integriert, dann aber auch mit anderen Kulturen, auch mit anderen Glaubensrichtungen, auch mit anderen Ethnien dann auch Begegnung hat.
1: Gibt es auch Begegnungen mit aktuellen mennonitischen Gemeinden, zum Beispiel Gottesdienstbesuche oder so?
2: Für diese letzten paar Tage ist auch vorgesehen, dass man in einen Gottesdienst geht, in einen mennonitischen Gottesdienst. Es gab da einige Optionen. Und auch also mit anderen mennonitischen Gemeinschaften, da sollen auch ein paar mennonitische Unternehmen besucht werden, damit man einen Einblick bekommt, wie gestalten Mennoniten heute in Kanada ihr geistliches und auch ihr wirtschaftliches Leben.
1: Also sozusagen, man erlebt auf dieser Kanada-Reise konkret, wie leben Mennoniten heute, was man in Europa ja nicht mehr so sehr vorfindet, oder?
2: Genau, das ist die Idee, dass man eben Begegnung hat, dass man diesen Leuten begegnet, dass man einen Einblick bekommt, wie arbeiten Mennoniten, auch wenn sie nicht in einer Kolonie wohnen. Wie leben Mennoniten, wenn sie nicht in einer Gemeinschaft wohnen, wenn sie nicht unbedingt Mitglied einer Kooperative oder Assoziation sind? Und deswegen ist es auch interessant, auf dem Programm ist zusätzlich noch das MCC, die Hauptstelle von Kanada, zu besuchen. Auch in welchen Projekten sind Mennoniten involviert?
1: Was erhoffen Sie persönlich sich von dieser Reise? Was sollten die Teilnehmer am Ende dieser Reise mit nach Hause bringen?
2: Begeisterung. Das wäre für mich zusammengefasst das Beste. Ich wünsche mir von einer Reise immer, dass man Begegnung hat mit neuen Sachen, mit neuen Menschen, mit neuen Kulturen, dass man vielleicht auch den einen oder anderen Kulturschock hat. Das schadet nichts, wenn man Sachen so anders sieht, dass man doch überrascht ist. Das gehört alles zum Lernen dabei und dass diese Erfahrungen dazu beitragen, dass wir in unserer eigenen Gemeinschaft vielleicht etwas verbessern, vielleicht auf die eine oder andere Art eine andere Perspektive auch mitbringen und vor allem, dass diese Begeisterung dann auch weitergeben können.
1: Vielen Dank, Herr Friesen.

0: Das war Patrick Friesen mit Informationen zu einer Reise für Geschichtsorientierte, die momentan in Kanada unterwegs sind. Heute wird weltweit der Alphabetisierungstag begangen. Aber was ist Alphabetisierung eigentlich und warum herrscht in dem Bereich auf der Welt so viel Ungleichheit? Wo hat es in den letzten Jahren Fortschritte gegeben und welche Herausforderungen bleiben bestehen? Antworten auf diese Fragen gibt es im folgenden Bericht von Claudia Dück, aufgezeichnet von Juliana Kehler.
1: Am 8. September wird der Internationale Alphabetisierungstag begangen. Die UNESCO stellt ihn 2026 unter das Motto Alphabetisierung für Menschen, den Planeten und Wohlstand. Dabei wird betont, wie wichtig Lesen und Schreiben für die Teilhabe am gesellschaftlichen Leben, für nachhaltige Entwicklung und für die wirtschaftliche Zukunft sind. Der Begriff Analphabetismus wird laut Plan International oft für Menschen verwendet, die nicht oder nur wenig lesen und schreiben können. Fachleute sprechen auch von geringer Literalität oder geringen Lese- und Schreibkenntnissen. Literalität bedeutet, geschriebene Informationen lesen, verstehen und nutzen zu können. Lese- und Schreibkenntnisse helfen zum Beispiel dabei, einen Brief zu verstehen, ein Formular auszufüllen oder Informationen zur Gesundheit zu lesen. Die Gründe für geringe Lese- und Schreibkenntnisse sind vielfältig. Manche Kinder können keine Schule besuchen. Andere müssen den Unterricht abbrechen oder die Schule früher verlassen. Laut UNESCO-Weltbildungsbericht 2026 besuchten im Jahr 2024 rund 273 Millionen Kinder und Jugendliche keine Schule. Das entspricht etwa jedem sechsten Kind weltweit. Einen großen Teil der Kinder, die nicht zur Grundschule gehen, machen Mädchen aus, da sie oft mit zusätzlichen Hindernissen konfrontiert sind. Dazu gehören beispielsweise ungleich verteilte Aufgaben im Haushalt, geschlechtsspezifische Gewalt, unsichere und lange Schulwege, frühe Schwangerschaft oder frühe Heirat. Armut kann den Schulbesuch ebenfalls erschweren. Auch wenn der Unterricht kostenlos ist, entstehen oft weitere Kosten. Familien müssen zum Beispiel Bücher und Schulkleidung bezahlen. Manche Kinder müssen arbeiten oder Aufgaben im Haushalt übernehmen. Auch Konflikte und Vertreibung können Bildung unterbrechen. Etwa, wenn Familien ihre Heimat verlassen müssen. Am neuen Ort gibt es möglicherweise keinen freien Schulplatz. Der Unterricht kann zudem in einer Sprache stattfinden, die das Kind noch nicht versteht. In Konflikten werden Schulen zudem oftmals beschädigt oder geschlossen. Wer nicht oder nur wenig lesen und schreiben kann, kann im Alltag auf Hindernisse stoßen. Das betrifft zum Beispiel Briefe, Verträge, Fahrpläne und schriftliche Informationen auf dem Handy. Auch Informationen von Schulen, Behörden oder Gesundheitseinrichtungen sind oft nur als Text verfügbar. Im Jahr 2026 wird außerdem der 60. Jahrestag des Internationalen Alphabetisierungstages gefeiert. Dabei blickt die UNESCO auf die Fortschritte der vergangenen Jahrzehnte, aber auch auf die weiterhin bestehenden Herausforderungen und die Zukunft der Alphabetisierung. Weltweit hat sich die Situation in den vergangenen Jahrzehnten deutlich verbessert. Die Alphabetisierungsrate bei Erwachsenen stieg zwischen 1975 und 2024 von 65 auf 88%. Besonders in Zentral- und Südasien gab es große Fortschritte. Auch die Zahl der Erwachsenen ohne grundlegende Lese-, Schreib- und Rechenkenntnisse ist zurückgegangen. Während es 1993 noch 948 Millionen Menschen waren, lag die Zahl 2024 bei 739 Millionen. Den größten Rückgang gab es in Ost- und Südostasien. Gleichzeitig besuchen heute deutlich mehr Kinder und Jugendliche eine Schule. Trotz dieser Fortschritte gibt es weiterhin große Herausforderungen. Weltweit schließen zwar mehr Kinder und Jugendliche ihre Schulbildung ab. In der Grundschule stieg der Anteil zwischen den Jahren 2000 und 2025 von 77 auf 88%. Auch bei den weiterführenden Schulen gab es Fortschritte. Trotzdem gehen noch Millionen Kinder und Jugendliche nicht zur Schule oder verfügen nur über geringe Lesekenntnisse. Außerdem gibt es weiterhin große Unterschiede bei der Alphabetisierung. Besonders Frauen und benachteiligte Bevölkerungsgruppen sind betroffen. Eine weitere Herausforderung ist das Bevölkerungswachstum. In einigen Regionen steigt dadurch die Zahl der Menschen, die nicht ausreichend lesen und schreiben können. Besonders betroffen sind Länder in Afrika, südlich der Sahara und Länder mit niedrigem Einkommen. Heute bedeutet Alphabetisierung mehr als nur Lesen und Schreiben. Auch digitale Kenntnisse und der richtige Umgang mit Informationen werden immer wichtiger. Menschen müssen in der Lage sein, Informationen zu verstehen, Probleme zu lösen und moderne Technologien sinnvoll zu nutzen. Dafür fehlt jedoch in vielen Ländern

0: haben sie als Menschenrecht und als wichtige Grundlage für gerechte, inklusive und nachhaltige Gesellschaften anerkannt. Zum Schluss möchte ich kurz auf die Alphabetisierungssituation in Paraguay eingehen. Laut dem Nationalen Statistikamt INE können etwa 4 bis 5% der Bevölkerung hierzulande nicht ausreichend lesen und schreiben. Die meisten Betroffenen leben in ländlichen Gebieten. Gleichzeitig ist der Anteil der Analphabeten in den vergangenen Jahren deutlich gesunken. Die Organisation Alfalete del Paraguay geht jedoch davon aus, dass die tatsächliche Zahl höher sein könnte, da manche Menschen aus Scham oder Unsicherheit bei Befragungen nicht angeben, dass sie nicht lesen und schreiben können. Auch unter Schulkindern gibt es weiterhin Probleme. Nach den Erfahrungen der Organisation gibt es Kinder, die trotz Schulbesuchs noch nicht richtig lesen und schreiben können. Manche erreichen sogar die 9. Klasse, ohne diese grundlegenden Fähigkeiten ausreichend zu beherrschen. Gründe für fehlende Bildung sind unter anderem Armut, familiäre Probleme, die Arbeit von Kindern und Jugendlichen sowie früher auch der weite Weg zur Schule. Heute ist der Zugang zu Bildung besonders in ländlichen Gebieten besser. In einigen abgelegenen Regionen gehen Lehrer sogar zu den Häusern der Kinder, um ihnen Lesen und Schreiben beizubringen. Alphabetisierung bleibt damit auch in Paraguay eine wichtige Aufgabe. Zwar wurden in den vergangenen Jahren Fortschritte gemacht, doch noch immer gibt es Menschen, die nicht ausreichend lesen und schreiben können. Der Internationale Alphabetisierungstag erinnert deshalb daran, wie wichtig Bildung für ein selbstständiges und gleichberechtigtes Leben ist. Denn Lesen und Schreiben sind nicht nur grundlegende Fähigkeiten, sondern eröffnen auch neue Möglichkeiten für die Zukunft.
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Am Schluss dieser Sendung hier noch einmal die aktuellen Wetterdaten. Der Himmel ist teilweise bewölkt und die aktuelle Außentemperatur beträgt 26 Grad Celsius. Die Luftfeuchtigkeit liegt bei 39%, der Luftdruck beträgt 1011 Millibar und der Wind weht mit 6 Stundenkilometern aus westlicher Richtung. Das war das Abendjournal. 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Um 19.15 Uhr Karussell, um 19.30 Uhr The Gospel Message und um 20.27 Uhr hören Sie dann die Segensworte am Abend. Ich verabschiede mich und wünsche Ihnen nun noch einen schönen Feierabend. Auf Wiederhören.

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1: 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Es gab zwei, drei Menschen, die dort wüssten.
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1: 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Viele Menschen sind zum großen Seelen geworden. 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
1: So. Und viele Menschen sind zum Glauben gekommen, durch das, dass sie die Bibel nur in ihrer Muttersprache lesen können. Und freuen sich darüber und folgen Jesus nur.
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0: Ja. Dankeschön, Pater.
1: Danke.
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3: 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In diesem Programm gehen wir auf die Frage ein, was ihr ans Tisch hättet. 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Die Nummer dafür ist plus 49, das ist die Fährwahl für Deutschland, und dann 5231-500-5988. 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Nun verabschiede ich mich von euch, ich wünsche euch einen gesegneten Tag, bleibt gesund und bleibt neugierig. Mein Name ist Viktor Savotsky, auf Wiederhören.

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Wenn Sie uns schreiben wollen, hier ist unsere Adresse. Radio Segenswelle, Postfach 25 04 in 32 715 Detmold in Deutschland. Unsere Telefonnummer ist 05231 500 5988. Wenn ihr uns in dem Ausland anrufen wollt, dann müsst ihr die 49 für Deutschland verwählen. Hiermit kommt das von unserem Programm «Wat sagt die Bibel?» zum Ende. Und wir hoffen, dass das von unserem Programm gut zum Sehen gewesen ist. Und hier wird nicht in der Bibel lernen können. 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Auf Wiederhören.

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0: klok is elf met 30 minuten.
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0: klok is 12 met 30 minuten.
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Alle ungerechtigkeit is Sünde und es gibt Sünde nicht zum Tode. Wir wissen, dass wer von Gott geboren ist, der sündigt nicht, sondern wer von Gott geboren ist, der bewahrt sich und der Böse tastet ihn nicht an. Wir wissen, dass wir von Gott sind und die ganze Welt liegt im Argen. Wir wissen aber, dass der Sohn Gottes gekommen ist und uns einen Sinn dafür gegeben hat, dass wir den Wahrhaftigen erkennen. Und wir sind in den Wahrhaftigen, in seinem Sohn Jesus Christus. Dieser ist der wahrhaftige Gott und das ewige Leben. Kindlein, hütet euch vor dem Abgärtern. 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Und Johannes wird hier noch einmal nennen, über die Ungerechtigkeit, was der Sinn ist. Und er sagt hier noch einmal, dass Sinn, die werden unerscheidlich schwor, dass ja Sünden, die nicht zum Tod führen, und dass ja Sünden, die zum Tod führen. Und hier geht Eva in dem 18. Vers, und Johannes bringt sie im Brief nicht einen wunderbaren Ausschluss, indem er noch einmal diese große Gewissheiten von den christlichen Glauben abteilen wird. Er sagt, wie weit denn, dass jeder, der in Gott geboren ist, nicht sündigen wird? Wie können dort ganz sicher sein, dass jemand, der die göttliche Natur in sich hat,

nicht wieder in den Sinn wird, einfach so wegleben. Der Grund ist folgendes. Der Gottgeborene, der bewahrt sich. Und der Böse tastet am nicht an, sagt er. Und das bezieht sich auf die wahre Gläubigen, der sich selbst durch seine göttliche Natur bewahren hat. Bloß so eine Menschen blieben vom Bösen bewahrt. Und hier meint Johannes nicht mehr, dass gläubige Menschen keinmal sündigen können. Oder dass gläubige Menschen keinmal einen Fehler merken wollen. Sondern ein gläubiger Mensch, wenn er vom Neuen geboren ist, der wird nicht mehr mildwillig in den Sinn so wiederleben. Und die christliche Antwort an diejenigen, die von sich behaupten, ein höheres Beuten zu besetzen, sagt das hier so viel mit uns, wie weit denn, dass wir Gott geboren sind. Und die ganze Welt liegt in den Bösen. Johannes nimmt hier kein Blatt für den Müll. Er kann bloß diese zwei Bereiche, keine Drähten. Entweder in Gott oder in den Bösen. Alle Menschen sind entweder gerad oder verloren. In ihre Stellung hängt von ihrer Beziehung zu Jesus Christus auf. Dann müssen wir immer ganz nahe zuhören. Entweder wie ihr hören zu Gott oder wie ihr hören zu den Bösen. So sagt die Bibel uns dort. Und hier will Johannes uns gerade enthalten, dass wir uns ganz sicher können sein, wenn wir Jesus angenommen haben, dass wir dann in dem Herrn auch sind. Die dritte große Wahrheit ist diese Fleischwahrung. Also Jesus kommt auf diese Erde und er wird Fleisch. Wie weit denn über, dass der Sehen Gottes gekommen ist? Mit diesem Thema hat Johannes seinen Brief angefangen und damit hat er dem auch aufschlüten. Der Kommen von dem Herrn Jesus sagt er, hat uns diesen wahrhaftigen geoffenbart. Dort heute den wahrhaftigen Gott. Gott, der Vater, kann bloß durch den Herrn Jesus Christus erkannt worden. Der eingeborene Sehen, der in den Vater seine Schuld ist. Der hat uns am offenbart gemerkt, sagt Johannes in Johannes Evangelium 1,18. Und dann geht Johannes wieder. Er sagt, und wir sind in diesem wahrhaftigen, in seinen Sehen Jesus Christus. Vom Nähen liegt hier die Betonung da ab, dass wir bloß in Jesus Christus in Gott sein können. China kommt nun vor, aus bloß durch mich, sagt Jesus in Johannes 14 Satz. Dieser ist der wahrhaftige Gott in das ewige Leben. Mit anderen Worten, Johannes lehrt Krieg dort, was viele Menschen verlieren können, nämlich die Tatsache, dass Jesus Christus Gott ist. Und dass man das ewige Leben bloß in Arm finden kann. Viele denken, dass fängt man durch Natürlich, oder das fängt man durch Worten, oder das fängt man durch eh und andere Dinge. Und die Bibel sagt uns, dass euer Leben soll wir bloß durch Jesus Christus haben, weil er für uns um Tritt zu sterben ist. Und am Schluss wird Johannes noch eine Ermahnung wiedergeben. Er sagt, Tinger, heutchen für den Götzen. Der Apostel sagt hier im Grund, heutchen für die Lehren, die diese Wahrheiten entgehen stonen. Der diese Wahrheiten nicht anerkennen. Er möchte sich die Gläubigen vor allem Gedanken über Gott schützen, der entweder anders sein, als was der Apostel uns gelehrt haben oder uns überregt haben durch die Wut Gottes, durch die Bibel. Jesus Christus ist Gott. Jede andere Verstellung ist Götzendienst. Hier redet Johannes nicht in erster Linie von Götzenbilder, die in Stein sind oder in Holz oder was auch immer. Ein Götze ist ein Ersatzgott, also ein falscher Gott, der in Gott seine Stehe durchstundet, der den Platz von diesem wahren Gott annimmt. Und mit diesem Götzen hier will Johannes nämlich dort wieder sein, dass es eine falsche Lehre ist. Und er sagt, heute ungefähr. Und das glaubt ihr Menschen, muss ich uns auch alle in Mut merken. Johannes sagt hier, wenn wir Jesus Christus angenommen haben, dann lebt der Heilige Geist in uns, und der lehrt uns, und der bewahrt uns für den Bösen, dass wir nicht mehr dürfen in Sinn leben, und wir können ein geheiligtes Leben führen. Und er sagt, und bewahrt diese Lehre in Jünd. Bloß in Jesus Christus können wir Gott auch in Gott sein, und bloß durch Jesus Christus können wir auch mit Gott sein, weil er Gott ist. Der ist der wahrhaftige Gott in das eure Leben. Und wenn sagt er, post ab, dass ihr nicht eine andere Lehre annehmen. Und wenn sagt er, warnt er uns heute für den Götzen. Und wenn wir uns von der Wut Gottes leiden lassen, und wenn wir keinmal nicht in Zweifel an der Wut Gottes noch leiden, sondern immer weiter du am Beten, dass Jesus uns ein volles Vertrauen schenkt,
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Der Grüß, Gnade und Fried, dort umfot die besten Wünsche, die auf diese Erde in Erfüllung gehen können. Gnade ist Gottes unverdiente Anwendung, also Zuwendung in all unseren Lebensumständen. Friede ist die ungestörte Ruhe, die uns drohen wird, wenn wir durchgedreht sind, in welche schwere Umständen. Gnade ist die Ursache und Friede ist die Entwicklung. 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

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Erschienen ist diese Serie, die insgesamt 6 Bände hat, im

Caleb, der Freund. Weniger als ein halber Meter Erde blieb zwischen der Vorderseite des Wagens und dem Abgrund übrig. Wieder gingen Jordan und Nate einige Schritte zurück und stützten die Füße breitbeinig auf festem Boden ab. Libby stand hinter Nate und nahm das Ende des Seils auf. Als sie zu dritt festhielten, kletterte Caleb auf den schmalen Streifen festen Bodens heraus. Kurz darauf gelangte er in Sicherheit. Erst dann atmete Libby erleichtert auf. Als sie sich umschaute, sah sie die Pferde weiter unten auf der Straße. Anstelle eines Führstricks spannten sich die Zügel zwischen ihnen und einem Baum. Obwohl Bob nicht mehr rennen konnte, warf er den Kopf hoch. Seine Augen schauten immer noch wild vor Angst. Wie ein Streichholz war die Stange vorne am Wagen zerbrochen. Die vorderen Bretter waren ebenfalls zerschmettert worden, so dass sie nicht mehr zu gebrauchen waren. Als Libby die Bretter sah, dachte sie an Nate. »Bist du abgesprungen?« fragte sie ihn. Er nickte. Etwa 2 Sekunden vor dem Aufprall. Bald darauf bemerkte Libby, dass aus allen Richtungen Menschen kamen, um ihnen zu helfen. Während einige Männer die schwitzenden Pferde abrieben, richteten andere gemeinsam den Wagen auf. Da sie bemerkten, dass sich 2 Räder immer noch drehen ließen, schoben sie den Wagen über die Straße und lehnten ihn gegen die Felswand. Nate führte die Pferde. Und so machten sich Libby und die Jungen erneut auf den Weg zum Flussufer hinunter. Nach wenigen Schritten hielt ein Bauer an, um zu fragen, ob alles in Ordnung war. Sobald Nate den Führstrick für seine Pferde hinten am Wagen des Bauern befestigt hatte, kletterte er neben dem Bauern auf den Sitz. Libby, Caleb und Jordan nahmen im hinteren Teil des Wagens Platz. Libby lehnte sich an eine Seite des Wagens.

0: Wagens und bedeckte die Augen mit den Händen. Sie wollte jegliche Erinnerung an die durchgebrannten Pferde verdrängen. Doch sogar mit geschlossenen Augen sah sie die Pferde wieder. Schon allein beim Gedanken an ihr wildes Rennen den steilen Hügel bergab, begann Libby zu zittern. »Ich will nie mehr in einem Wagen fahren.« Dann, als sie die Bretter unter sich spürte, wusste Libby, dass sie genau das tat. Ihre Schwäche war ihr peinlich und sie zwang sich, aufzublicken. »Was ist passiert?« fragte sie Jordan. »Die Rückhalteriemen sind gerissen«, sagte er. »Rückhalteriemen?« Libby wusste nicht, was er meinte. »Riemen im Geschirr, die Pferd helfen, seine Hinterhufe zu stemmen in den Boden. Das Pferd gewissermaßen setzt sich hin. Wenn es Hinterhufe stemmt in den Boden, wirkt das dann wie Bremsen für Wagen. Aber wenn reißt ein Rückhalteriemen?« Jordan machte eine Pause, dann fuhr er fort. »Wenn reißt ein Riemen, wird ganze Last übertragen auf zweiten Rückhalteriemen.« Libby starrte Jordan an. Sie war sich nicht sicher, ob sie es richtig verstand. »Und wenn der zweite Riemen reißt?« »Ja, genau. Wenn reißt zweiter Riemen, es nichts gibt, was den Wagen davor zurückhält, aufzufahren auf Hinterbeine oder Hinterteile von Pferden. Die Ortscheite...«
1: »Ortscheite?«
0: Libby war erneut ratlos. »Eine Querstange hinter jedem Pferd«, warf Caleb schnell ein. »Sie sind Teil des Wagens.« Jordan grinste. »Als die Ortscheite schlagen den Pferden gegen die Hacken, oh, diese Pferde erschrecken und fangen an wegzurennen, mit aller Kraft, die haben sie.« Libby war sich nicht sicher, ob sie alles verstanden hatte. Sie spürte bereits ihre blauen Flecken, doch sie war auch dankbar, dass sie noch lebte. Trotzdem war sie neugierig. »Jordan, woher weißt du so viel über Pferde?« Jordan richtete sich auf und hob stolz den Kopf, wie Libby es bei ihm schon oft beobachtet hatte. »Darum ich bin so viel wert«, sagte er. »Viel wert?« Jordan warf einen Blick auf Nate und den Bauern. Dann sprach er mit leiser Stimme. »Darum ich bin so einen hohen Preis wert. Weiß mehr über Pferde als jeder andere farbige Junge, den ich kenne. Stimmt das, Jordan?« Sogar Caleb schien erstaunt. »Wo hast du das gelernt?« »Bevor mein Daddy wurde verkauft, er es mir hat beigebracht«, sagte Jordan, »jetzt pass mal auf. Du jetzt lernst alles, was ich bringe, dir bei. Weil wenn du hast viel Wert, hast ein einfacheres Leben.« Jordan schüttelte den Kopf. »Eines Tags, wenn ich befreie meine Familie, dann ich beweis, was ich bin wert. Ich werde meinen Daddy zeigen, wie viel er mir hat beigebracht.« »Ich dachte, du wüsstest gar nicht, wo er ist«, sagte Libby. »Nö, ich nicht weiß, wo er ist. Aber wenn Mama und meine Schwestern und mein Bruder sind frei, ich ihn finden werd.« Sobald sie das Zentrum von Stillwater erreicht hatten, suchte Caleb den Dorfmarschall auf, um den ausgebrochenen Häftling zu melden. Der Marschall war froh, dass Caleb ihn informiert hatte. Doch er schüttelte verzweifelt den Kopf darüber, dass schon wieder jemand ausgebrochen war. Als Libby und die Jungen zum Flussufer zurückkehrten, sahen sie das Dampfschiff, das sie von der Klippe aus beobachtet hatten. Es war ein kleineres Schiff als die Christina und somit der Typ Schiff, der normalerweise den St. Croix River auf- und abfuhr. Sie sahen dem Schiff nicht an, ob es in St. Paul gewesen war. Genauso wenig konnten sie sagen, ob es Passagiere mitgebracht hatte, die eventuell die neuesten Nachrichten gehört hatten und Jordan erkennen würden. Als der Zeitpunkt kam, sich zu verabschieden, grinste Nate Libby an. »Wenn du nach Stillwater zurückkommst, kann ich dich wieder im Wagen mitnehmen«, sagte er. Als Libby erschauderte, wurden Nates Augen ernst. »Es tut mir leid, Libby. Es tut mir echt leid, was passiert ist. Erst dann schaffte es Libby zu lächeln. Die Aussicht war großartig, Nate. Danke, dass du's versucht hast. Ich weiß, dass es nicht dein Fehler war. Das nächste Mal passe ich besser auf dich auf, versprach er. Als Libby an Bord der Christina ging, wartete Samson, ihr Hund, am oberen Ende der Anlegeplanke auf sie. Er war ein großer Neufundländer, und abgesehen von weißen Flecken an der Nase, der Schnauze, der Brust und den Zehenspitzen, war sein Fell ganz schwarz. Libby fiel auf die Knie und drückte ihn fest an sich. Als spürte er, dass sie Trost benötigte, streckte Samson seine lange Zunge heraus und versuchte, Libby abzulecken. Obwohl Libby seiner schlabbernden Zunge auswich, fühlte sie sich besser. Bald legte die Christina in den Lake St. Croix ab. Während das Schiff stromaufwärts stampfte, schauten Libby, Caleb und Jordan vom Hauptdeck aus zu. Das Wasser war voll von den Baumstämmen, die Libby von der Klippe aus gesehen hatte. Gut 2 Kilometer nördlich vom Dorf hatten Holzarbeiter eine große Barriere gebaut, die aus einer Kette schwimmender Baumstämme bestand. Die Barriere erstreckte sich zwischen den langen Inseln und den hohen Steilkliffs auf beiden Seiten des Flusses und fing weitere Baumstämme auf, die den St. Croix River herunterkamen. Wenn sie so gesammelt waren, wurden die Baumstämme vermessen und nach der Besitzermarkierung am Ende jedes Baumstamms sortiert. Einige dieser Baumstämme waren für die Sägemühle von Stillwater bestimmt, andere schwammen als Flöße weiter flussabwärts. Im offenen Wasser südlich von der Barriere balancierten Männer auf den sich drehenden Baumstämmen. Sie trugen Stiefel mit Spikes und hielten alle einen langen Stab, der Flößerhaken genannt wird. Das eine Ende war auf 5 Zentimeter zugespitzt und glich einer Schraube. Mit den Flößerhaken lenkten die Männer die Baumstämme in lange Reihen, die schließlich Flöße bildeten. »Warum tragen alle Männer rote Hemden?«, fragte Libby. »Wenn ein Mann in den Fluss fällt, sieht man ihn dann besser«, erklärte Caleb. Bald erreichte die Christina die Barriere. Auf dem Sandsteinufer über dem Schiff befand sich ein großes Kochhaus, wo die Rothemden ihre Mahlzeiten einnahmen. Laut Caleb versorgten die Köche oft 600 Männer pro Tag. Im Felsufer unterhalb des Kochhauses befand sich eine Höhle, die als Lagerraum für Vorräte benutzt wurde. Sobald die Anlegeplanke der Christina ausgefahren wurde, halfen Hafenarbeiter, Frachtgut auszuladen. Als die Arbeiter Vorräte in die Höhlen trugen, eilte Libby zum Sturmdeck hinauf. Sie kniete sich dort an ihrem Lieblingsplatz hin, von wo aus sie alles beobachten konnte, was vor sich ging. Von diesem Platz aus hinter der Reling konnte sie den vorderen Teil des Hauptdecks sehen, obwohl dieses 2 Decks tiefer lag. Samson ließ sich neben sie fallen und Libby strich ihm mit den Fingern durch das lange Fell an seinem Nacken. Als sie ihn hinter den Ohren kraulte, weitete sich Samsons Maul wie zu einem Lächeln. Erneut schien er zu spüren, wie zittrig sich Libby immer noch fühlte. Einen Augenblick lang war Libby froh darüber, dass Caleb sie so gut beschützt hatte. Im nächsten Augenblick zitterte sie jedoch beim Gedanken daran, wie nah sie dem Abgrund gekommen waren. Es erinnerte Libby an das wichtige Versprechen, das sie erst vor einigen Tagen gegeben hatte. Sie hatte all ihre Ängste überwunden und Gott um seine Liebe und Vergebung gebeten. Nun hielt sich Libby an dieser Erinnerung fest. »Wenn mir etwas zugestoßen wäre, wäre ich bereit gewesen zu sterben.« Dort auf dem Deck war Libbys Dankbarkeit dem Gott gegenüber, den sie immer besser kennenlernte, noch größer. »Danke, dass du mich beschützt hast«, betete Libby leise. »Danke, dass du über uns allen gewacht hast.« Alles war so schnell geschehen, dass sie beinahe den ausgebrochenen Häftling vergessen hatte. Sogar Calebs Versprechen, dass sie vielleicht bei der Befreiung von Jordans Familie helfen konnte, war in den Hintergrund gerückt. Nun wurde es ihr wieder präsent. »Vielleicht kann ich tatsächlich mithelfen, wenn Jordan versucht, seine Familie zu befreien. Ich werde beweisen, dass ich ein Geheimnis für mich behalten kann, dass ich alles tun kann, was ich mir vornehme.« Dann kam Libby ein unbehaglicher Gedanke. »Kann ich wirklich alles tun, was ich mir vornehme?« Als sie an das knappe Entkommen am Felshang dachte, wurde Libby wieder zittrig zumute. »Ich war absolut hilflos, so hilflos wie ein Kleinkind.« Sie schob den Gedanken beiseite und weigerte sich, weiter darüber nachzudenken. »Ich bin nun Christ. Das Leben wird einfacher werden.« Genau in diesem Augenblick bemerkte Libby einen Mann, der die Treppe des Kochhauses herunterkam. Als wüsste er genau, wohin er ginge, eilte er über den sandigen Boden zu Christina. Bei der Anlegeplanke sprach er mit dem Angestellten, der daneben stand. »Caleb Whitney?« fragte der Mann. »Kann ich ihn sprechen?« »Oh-oh«, dachte Libby, »was ist schiefgelaufen?« Dann dachte sie an Jordan. Hatte jemand herausgefunden, dass er ein flüchtiger Sklave war? Wusste jemand, dass Caleb Jordan geholfen hatte, an Bord zu kommen? Erwachsene wurden bestraft oder kamen ins Gefängnis, wenn sie flüchtigen Sklaven geholfen hatten. Die Strafe war hoch, das Risiko war groß. Libby legte sich flach auf den Bauch und spähte zwischen den Stangen der Reling hinunter. Kurz darauf überquerte Caleb das Vorderdeck, um den Mann zu sprechen. »Caleb Whitney?« fragte er erneut. Augenblicklich wurde Caleb steif, als fragte er sich ebenfalls, worum es hier ging. Doch er hatte Libby den Rücken zugewandt, so dass sie sein Gesicht nicht sehen konnte. »Ich bin Caleb«, hörte sie ihn sagen. »Was kann ich für Sie tun?« Obwohl Libby die Ohren spitzte, konnte sie die Antwort des Mannes nicht hören. Daraufhin führte Caleb ihn die Anlegeplanke herauf. In der Nähe des Bugs setzten sie sich auf zwei Lattenkisten. Nun konnte Libby Calebs Gesicht sehen, doch es sagte ihr immer noch nichts. Schon mehrmals war ihr aufgefallen, wie gut Caleb seine Gefühle verbergen konnte. Je größer die Gefahr, desto weniger schien er sich mit einem falschen Ausdruck oder Wort zu verraten. Schließlich gewann Libbys Neugier die Oberhand. Auf Händen und Knien entfernte sie sich von der Reling. Sobald sie aus Calebs Blickfeld gekommen war, stand sie auf und ging zur Treppe. Sie ging hinunter und gelangte so auf das Kesseldeck, das sich direkt über den großen Kesseln befand, die Wasser aufheizten und Dampf produzierten, um das Schiff anzutreiben. Die nächste Treppe führte zum Hauptdeck hinunter. Dort ging Libby auf den Bug zu, als wäre sie ein Passagier, der sich um seine eigenen Angelegenheiten kümmerte. Als sie nah an Caleb vorbeiging, tat sie so, als kenne sie ihn nicht. Dann setzte sie sich auf ein Fass und blickte auf den Fluss hinaus. »Und der Name der jungen Dame?« fragte der Mann. »Junge Dame?« fragte sich Libby. »Über wen sprechen Sie da?« Sie drehte sich leicht und beobachtete, wie der Mann auf einem Blatt Papier Notizen machte. »Libby Norstad«, antwortete Caleb. »Sie sollten sich mit ihr unterhalten. Sie ist ein ziemlich kluges Mädchen. Das heißt, meistens.« »Schon gut, ich werde einfach mit dir sprechen«, meinte der Mann. »Sind Sie sich sicher? Es würde überhaupt nicht lange dauern, Sie zu holen.« »Kennst du sie gut?« fragte der Mann. »Ich arbeite für Ihren Vater«, sagte Caleb. »Ich bin ein Schiffsjunge auf der Christina.« Und so vieles mehr, dachte Libby. Einmal hatte Papa ihr gesagt, wie viel Caleb ihm bedeutete. »Ich würde ihm sogar mein Leben anvertrauen«, hatte Papa gesagt. Oft half Caleb Papa, flüchtige Sklaven zu verstecken. In Augenblicken wie diesen fiel es Libby schwer zu verstehen, welches Vertrauen ihr Papa Caleb gegenüber hatte. Doch zu anderen Zeiten, wie zum Beispiel während des Wagenunfalls, verstand sie es völlig. Schon mehrmals hatte Caleb Dinge getan, die Libby bewunderte. Doch gerade jetzt, in diesem Augenblick, war dies nicht der Fall. »Ich hole Libby für Sie«, bestand Caleb auf seinem Vorschlag. »Sie sollten sich echt mit ihr unterhalten.« »Warum erzählst du mir nicht einfach von ihr?« fragte der Mann. »Nun...« Caleb hielt inne, als wüsste er kaum, wo er beginnen sollte. »Oft springt sie, bevor sie hinschaut. Tut für mich unverständliche Dinge, wie zum Beispiel die Gespräche anderer Leute belauschen. Eigentlich belauscht sie Gespräche so oft, dass ich mich langsam frage, ob ihre Ohren abstehen werden.« »Tatsächlich«, meinte der Mann. »Und warum ist sie so neugierig?« »Ich habe schon oft darüber nachgedacht«, antwortete Caleb. »Ich glaube, das liegt in ihrer Natur. Sie will immer wissen, was läuft.« »Wenn mir das junge Fräulein je begegnet, wie erkenne ich sie?« Hinter dem Rücken des Mannes starrte Libby Caleb an. Als ihre Blicke sich trafen, zweifelte sie überhaupt nicht mehr daran, dass Caleb sie gesehen hatte. Einen Augenblick lang dachte sie, dass er sie verraten würde. Stattdessen schaute er Libby weiter an, während er mit dem Mann sprach. »Ihre Nase schaut ein kleines bisschen nach oben«, sagte Caleb. »Braune Augen, tiefbraune Augen, Augen, die an den Blick eines süßen Hundes erinnern.« »Und rotes Haar«, fuhr Caleb fort. »Ihr Haar ist dunkelrot mit ein bisschen Gold drin. Gar nicht übel, wenn die Sonne darauf scheint.« Inzwischen war Libby eine heiße Verlegenheitsröte ins Gesicht gestiegen. Sie wirbelte herum und versuchte, ihre Gefühle vor Caleb zu verbergen. Wie konnte dieser schreckliche Junge nur so etwas tun? Sie wäre am liebsten auf ihn losgestürmt und hätte ihm gesagt, er solle sich um seine eigenen Angelegenheiten kümmern. Stattdessen konnte sie jedoch nur davonstampfen. »Im Ernst, Sie sollten sich wirklich mit ihr unterhalten«, sagte Caleb, als sie sich entfernte. »Libby könnte Ihnen die Geschichte aus einem ganz anderen Blickwinkel erzählen. Um nur eine Sache zu nennen, sie hat Höhenangst. Als wir den Hügel hinauffuhren, hat sie sich fast panisch am Wagenrad festgeklammert.« »Wer ist dieser Mann, mit dem Caleb da spricht?« Von ganzem Herzen wollte Libby das herausfinden. Dann stellte sie mit Schrecken fest, dass sie es wusste. Es muss ein Zeitungsreporter sein.

0: Libby als Detektiv. Sobald der Mann gegangen war, stampfte Libby auf Caleb zu. Sie hatte bereits wieder vergessen, wie er sie beim Unfall beschützt hatte. Stattdessen war es ihr peinlich, wenn sie daran dachte, was Caleb gesagt hatte. »Und wer war dieser werte Herr, mit dem du dich unterhalten hast?« fragte Libby in süßem, unschuldig klingendem Tonfall. Calebs Antwort klang genauso unschuldig. »Er ist der Reporter der lokalen Zeitung. Er wollte wissen, was wir über den ausgebrochenen Häftling wissen, und er wollte Informationen zu unserem Unfall.«
1: »Und du hast ihm alles erzählt«, sagte Libby immer noch mit süßer Stimme.
0: »Yep.« Caleb klang, als wäre es nicht wichtig. »Er sagte, es habe schon einmal einen schlimmen Unfall auf Nelson's Grade gegeben, auf der Straße, zu der Nate uns nicht führen wollte. Der Reporter erwartet, dass die Stadtverwaltung etwas unternimmt, damit es bei den steilen Abhängen bald Geländer gibt.«
1: »Und du hast dem Reporter erzählt, dass Jordan bei uns war?«
0: Libby konnte ihre Angst, dass etwas geschehen konnte, nicht vergessen.
1: »Nö«, antwortete Caleb, »ich habe Jordan mit keinem Wort erwähnt.«
2: »Aber du hast viele Worte über mich verloren. Warum hast du mit diesem Mann geredet?«
0: »Warum nicht?« erwiderte Caleb. »Ich habe ihm nichts erzählt, was er nicht hätte wissen dürfen.«
2: »Dann darf er also alles wissen, was du ihm über mich gesagt hast?«
0: »Yep«, Caleb grinste. Libby stöhnte.
2: »Dieser Artikel wird die ganze Welt informieren, dass die Christina nach Stillwater gekommen ist. Wann kommt die Zeitung heraus?«
0: »Einmal pro Woche«, sagte Caleb. »Sie kommt morgen heraus, aber erst nachdem wir ausgelaufen sind.«
2: »Wenn jemand diese Zeitung kauft und sie auf ein Dampfschiff stromabwärts mitnimmt.«
0: Libby sprach nicht weiter. Inzwischen war sie so durcheinander, dass sie kaum sprechen konnte.
2: Caleb hatte ihr gesagt, sie müsse ein Geheimnis für sich behalten können. Doch tat er selbst das auch?
1: »Du wolltest mit diesem Reporter sprechen, weil du auch Reporter werden willst«, fuhr Libby fort.
0: »Das stimmt«, gab Caleb ruhig zu.
2: »Doch was ist, wenn der Reporter mit Nate spricht? Was, wenn Nate ihm von Jordan erzählt? Was, wenn Jordans Name in die Zeitung kommt?«
0: Caleb stöhnte auf. »Was wäre, wenn, was wäre, wenn, was wäre, wenn?« Schließlich musste Libby aufgeben. Sie konnte nicht sagen, was Caleb davon überzeugt hätte, dass er einen Fehler gemacht hatte. Erst dann erinnerte sich Libby. Sie hatte vergessen, Caleb eine andere wichtige Frage zu stellen.
2: »Hast du mehr über den ausgebrochenen Häftling herausgefunden?« fragte sie.
0: »Er heißt Sam«, teilte Caleb ihr mit. »Sam McGrady. Er kam ins Gefängnis, weil er Teil einer Bande war, die Banken ausraubte.« Als der Mond über den Sandsteinklippen aufging, kehrte Libby in ihre Kajüte auf dem Texas-Deck zurück. Noch lange, nachdem sie zu Bett gegangen war, wälzte sie sich hin und her. An allen Stellen, wo sie mit den Armen und Beinen die Matratze berührte, spürte sie neue blaue Flecken. Bis dahin war ihr nicht klar gewesen, wie stark sie hin und her geschüttelt worden war, als der Wagen auf der Seite liegend weitergeschleift wurde. Nach einer Weile stand Libby auf und zog die Seile fest, die ihr Bettgestell längs und quer überspannten. Doch als sie ins Bett zurückkroch, raschelten die Maishülsen jedes Mal, wenn sie sich umdrehte. Nun, da sie den ersten Schock des Unfalls überwunden hatte, kehrten ihre Gedanken immer wieder zum ausgebrochenen Häftling zurück. Nachdem der Ausbruch bekannt geworden war, hatte Kapitän Norstad befohlen, die Christina ein wenig vom Ufer zu entfernen. Um die Passagiere und die Fracht zu schützen, waren die Anlegeplanke der Christina eingezogen und ein Wächter aufgestellt worden, der die Nacht hindurch Wache hielt. In den frühen Morgenstunden versuchte Libby nicht mehr einzuschlafen. Schnell zog sie ihr Kleid an. Ihre Kajüte hatte zwei Türen,
2: einer auf der linken und einer auf der rechten Seite des oberen Schiffsdecks. Geräuschlos öffnete Libby die Tür auf derjenigen Seite, auf der Samson nie schlief. Als Libby auf Zehenspitzen auf das Deck hinausschlich, war die Nachtluft warm und süß. Der Frühling war endlich gekommen. Einen Augenblick lang lauschte Libby den Geräuschen der Nacht. Dann ging sie, immer noch auf Zehenspitzen, die wenigen Stufen zum Sturmdeck hinunter. Dort ließ sich Libby hinter der Reling auf die Knie fallen. Hier hörte man nur das sanfte Schlagen der Wellen gegen das Ufer. Bald gewöhnten sich Libbys Augen an die Dunkelheit. Zwischen dem Schiff und einer nahegelegenen Insel füllten Baumstämme den Fluss. Nur zwischen der Christina und dem Ufer befand sich ein dunkler Abschnitt offenen Wassers. Von irgendwoher auf dem Hauptdeck schrie ein Baby, dann war es wieder still. Nicht weit davon entfernt ertönte lautes Schnarchen. Nach kurzer Zeit hörte Libby ein Mpf, als hätte jemand die schnarchende Person angestupst. Dann drang ein sanftes Platschen an Libbys Ohr, dann noch einmal. Libby war augenblicklich wach und blickte angestrengt über die Reling nach unten. In der Nähe des Ufers erblickte sie eine Gestalt, die sich dunkel vom Wasser abhob. Erneut hörte Libby ein sanftes Platschen. Als die Gestalt näher kam, strengte Libby die Augen an. Wer auch immer es war, er hatte entweder einen sehr großen Kopf oder trug einen komisch geformten Hut. Dann, während Libby zuschaute, streckte er einen Arm aus. In dem immer noch winterlich kalten Wasser schwamm jemand auf die Christina zu. Alarmiert sprang Libby auf die Füße und rannte zur Treppe. Vom Sturmdeck flog sie regelrecht zum Kesseldeck, dann zum Hauptdeck. In der Dunkelheit stolperte sie über Beine und Füße und bahnte sich einen Weg zu jener Seite der Christina, die dem Ufer am nächsten war. Doch sie war zu spät. Als Libby auf das Wasser nur einen knappen halben Meter unter sich hinunterstarrte, schwamm niemand mehr auf die Christina zu. Es waren keine Hände zu sehen, die sich ausstreckten, um einen Mann auf Deck zu hieven. Dann bemerkte Libby den Wächter, der auf einer Lattenkiste in der Nähe der Stelle, an der die Anlegeplanke normalerweise heruntergelassen wurde, saß. Libby starrte auf den Hut, den er trug. Als Libby zum Wächter hinüberging, hob er ruckartig den Kopf. Doch durch die Hutkrempe war sein Gesicht im Schatten. Einen Augenblick lang fragte sich Libby, warum die Laterne nicht angezündet war. War der Wächter gerade eben aufgewacht? Libby war sich nicht sicher. »Kann ich Ihnen helfen, Fräulein?« fragte der Mann, scheinbar wachsam. »Ja«, antwortete Libby leise, um die schlafenden Passagiere um sie herum nicht zu wecken. »Können Sie mir sagen, ob gerade ein Mann an Bord gekommen ist?« »Ein Mann? Bestimmt nicht. Es ist mitten in der Nacht.«
3: »Gar niemand?« fragte Libby.
2: »Seit einer ganzen Weile niemand. Es ist alles in Ordnung auf der Christina.«
3: »Danke«, sagte Libby. »Und Ihr Name ist?«
2: »Svensson, Fräulein. Charlie Svensson. Zu Ihren Diensten.«
3: Komisch, dachte Libby, als sie die Treppen wieder hinaufschlich. »Ich war mir sicher, dass ich einen Mann auf die Christina zuschwimmen sah. Doch falls ja, hätte ich ihn an Deck sehen müssen. Er konnte kaum mehr als 1-2 Minuten vor mir hier gewesen sein.« Den ganzen Weg zu ihrer Kajüte zurück, dachte Libby darüber nach. In ihren Kleidern legte sie sich aufs Bett, um darüber nachzugrübeln. »Ich gehe noch mal darunter«, beschloss sie. »Sobald es hell ist, gehe ich zurück.« Einige Minuten später schlief Libby ein. Als Libby aufwachte, spürte sie, dass das Schiff unterwegs war. Einige Minuten lang lag sie still da und hörte dem Stampfen der Maschinen und dem Schlagen der großen Schaufelräder auf das Wasser zu. Als sie schließlich ganz wach wurde, erinnerte sie sich an die dunkle Gestalt, die zur Christina geschwommen war. Mit einem Satz sprang Libby aus dem Bett. Schnell goss sie Wasser aus einem Krug in ein Becken in einer Ecke ihrer Kajüte. Sobald sie sich das Gesicht mit Wasser benetzt und ihr Kleid glatt gestrichen hatte, war sie bereit. Diesmal ging sie auf derjenigen Seite hinaus, auf der Samson immer schlief. Als sie die Treppenstufen hinuntersauste, folgte Samson ihr dicht auf den Fersen. Um Libby herum wachten die Passagiere gerade auf. Trotzdem ging Libby schnell in den schmalen Zwischenräumen zwischen ihnen hindurch. Bei der Lattenkiste in der Nähe der Stelle, an der die Anlegeplanke normalerweise heruntergelassen wurde, blieb Libby stehen. Hier hatte der Wächter gesessen. Hier hatte sich Libby gefragt, ob er mit dem Kopf genickt hatte, ob er wirklich wach war. Etwas an dem Wächter beunruhigte sie. Aber was? Libby stand da und dachte an den Schwimmer zurück. Ein großer Hut. Warum würde jemand mit Hut schwimmen? Dann dämmerte es Libby. Kein Hut? Kleider vielleicht. Ein fest geschnürtes Kleiderbündel, das auf dem Kopf des Schwimmers befestigt war. Wenn er den Kopf über Wasser hielt, würden die Kleider nicht nass werden. Libby war sich sicher, dass sie etwas Bündelförmiges gesehen hatte. Doch die Person hatte keine Zeit gehabt, sich umzuziehen. Falls der Schwimmer wirklich an Bord gekommen war, wo war er hingegangen? Er wäre ja pitschnass gewesen. Immer noch neugierig, lehnte Libby sich vor, um genauer hinzusehen. Die Lattenkiste war aus Holz und hatte genau die richtige Größe, um sich darauf zu setzen. Das Deck darüber hatte die Kiste vor dem starken Morgentau geschützt, so dass sie trocken war. Genauer gesagt trocken, abgesehen von einer Stelle. Auf der Oberseite der Lattenkiste war ein deutlicher Abdruck zu sehen, wo jemand in nassen Kleidern gesessen hatte. Auf dem Boden vor der Kiste war das Deck auch nass, als hätte sich eine Pfütze um die Füße des Mannes gebildet. Und gleich neben der Lattenkiste, wo eine Holzlatte das Deck berührte, befand sich eine dünne Wasserlinie. Libby starrte die unübersehbaren Spuren an und wurde dabei plötzlich von großer Angst überfallen.
4: Wer auch immer der Mann ist, ich stand direkt vor ihm. Mitten in der Nacht, als alle schliefen, stand ich da und sprach mit ihm.
3: Als sie versuchte, die Panik, die ihr die Kehle zuschnürte, zu verdrängen, wurde Libby eines klar.
4: Ich muss es Papa erzählen, und zwar sofort.
3: Indem sie zwei Stufen auf einmal nahm, rannte Libby zurück zum obersten Schiffsdeck hinauf. Papas Kajüte befand sich vorne auf dem Texas-Deck, direkt vor Libbys Kajüte. Augenblicke, nachdem sie ihren Geheimrhythmus geklopft hatte, öffnete ihr großer, schlanker Vater die Tür. Abgesehen von einem Hauch von Weiß über den Ohren, war Papas schwarzes Haar so dunkel wie seine Kapitänsuniform. Nun wurde Libby von Papas Lächeln willkommen geheißen, und sie fühlte sich besser, schon allein deshalb, weil sie bei ihm war. Als sie ihm erzählte, was geschehen war, nahm sein Gesicht einen ernsten Ausdruck an.
4: »Und wie hieß der Wächter?« fragte er.
3: »Svensson, Papa. Er sagte, er hieße Charlie Svensson.«
4: Papa blickte verwirrt rein. »Ich kann mich nicht daran erinnern, dass irgendein Angestellter so heißt, aber ich werde das abklären. Unser erster Offizier hat vielleicht in St. Paul oder Stillwater jemanden angestellt.«
3: Papa folgte Libby zum Hauptdeck hinunter. Als sie ihm den schwachen Umriss aus feuchtem Holz zeigte, nickte er.
4: »Richtig, Libby. Hier hat tatsächlich jemand mit nassen Kleidern gesessen. Die Nachtluft war so feucht, dass es nicht so schnell trocknen konnte wie bei Wind.«
3: Als Papa den ersten Offizier aufsuchte, begleitete Libby ihn.
4: »Haben wir jemanden namens Charlie Svensson angestellt?« fragte Kapitän Norstad.
3: Herr Bates schüttelte den Kopf.
4: »Nein, Sir, niemand, der so heißt.«
3: Doch ich habe keine Zweifel, dass zu jener Zeit jemand Wache hielt. Ich habe letzte Nacht eine Wache aufstellen lassen wegen dem ausgebrochenen Häftling.
2: Könnte es sein, dass der Wächter seinen Posten neben der Anlegeplanke kurz verlassen hat? Warf Libby ein.
3: Er hat seine Runden gemacht, alle 20 Minuten ums Hauptdeck.
2: Diese Regel ändern wir lieber, meinte Kapitän Norstad.
3: Das nächste Mal, wenn wir einen Wächter brauchen, soll er seine Runden in unregelmäßigen Zeitabständen machen, damit ein Beobachter nicht weiß, was zu erwarten ist. Und setzen Sie zwei Wächter ein, auf jeder Seite der Christina einen.
2: Als Libby und ihr Vater zum Speisesaal gingen, um zu frühstücken, seufzte der Kapitän.
3: Ich fühle mich wie jemand, der den Brunnen zudeckt, nachdem das Kind hineingefallen ist.
2: Halte deine Adleraugen weiterhin offen, Libby. Aber komm zu mir, sobald es gefährlich werden könnte.
3: Du musst dich nicht um Männer kümmern, die sich an Bord schleichen. Das ist meine Aufgabe, okay?
2: Okay, Papa. Die Umarmung ihres Vaters vertrieb die ängstlichen Gefühle aus Libbys Herz. Doch dann sagte Papa,
3: ich hoffe, der Mann will einfach nur eine Gratisfahrt.
2: Eine Gratisfahrt.
3: Papa, sagte Libby, der Mann hatte einen Hut auf. Einen Hut, unter dem er möglicherweise sein Bündel versteckt hatte. Falls er ein Häftling war, musste er einen Hut tragen, um zu verbergen, wer er war.
2: Als Libby zu ihrer Kajüte zurückging, hatte sie wieder Angst.
1: Die verschwindenden Kekse. Eine Gratisfahrt, dachte Libby, als sie Papa die Treppen hinauf folgte. Was könnte der Mann sonst noch wollen? Dann hörte Libbys Herz beinahe aufzuschlagen. Vielleicht ist es wirklich der ausgebrochene Häftling, oder könnte es jemand sein, der weiß, dass Jordan an Bord ist? Wenn Jordan gefangen wird, verliert er seine Freiheit und somit die Möglichkeit, seiner Familie zu helfen.
2: Sobald Libby fertig gefrühstückt hatte, machte sie sich auf die Suche nach Caleb und Jordan. Zuallererst musste sie die beiden warnen. Außerdem wollte sie Caleb erzählen, wie super sie alles herausgefunden hatte. Libby war stolz auf sich.
3: Wenn Caleb und Jordan wissen, wie klug ich bin, werden sie mir mehr vertrauen. Dann lassen sie mich bei der Untergrundbahn mithelfen.
2: Einmal hatte Caleb ihr bereits erlaubt, etwas zu tun, doch das war nur deshalb, weil er keine andere Wahl hatte.
1: Libby fand Caleb und Jordan auf dem Sturmdeck sitzen. Sie schauten zu, wie ein riesiges Floß aus Baumstämmen den Lake St. Croix hinuntergesteuert wurde. Das Floß bestand aus 8 bis 10 Baumstammreihen, die nebeneinander befestigt waren. Jede dieser Reihen war etwa 5 Meter breit und 130 Meter lang. Am Rand waren Baumstämme zusammengekettet, um das Floß zusammenzuhalten. Das Dampfschiff zog das Floß an starken, gestreckten Tauen hinter sich her. Die Männer, die Caleb Rothemden nannte, standen auf den beiden Enden des Floßes. Sie hielten alle den großen, langen Stab in der Hand und benutzten ihn als Ruder. Ein anderer Mann saß auf einer Lattenkiste und schälte Kartoffeln. Hinter ihm befanden sich 3 kleine Gebäude. Für die Reise den Fluss hinunter baut sich jeder Mann sein eigenes kleines Haus, erklärte Caleb.
3: Siehst du, die Öffnung ist gerade groß genug, dass ein Mann hinein und herauskriechen kann.
2: Jedes Haus war nur einige Bretter hoch und bot kaum genug Raum, dass ein Mann darin liegen konnte. Arbeiterhosen und rote Hemden waren am Spitzendach von 2 der Häuser aufgehängt.
3: Beim Anblick der nassen Kleider fröstelte Libby. Es musste sich wie ein Eisbad anfühlen, in der 2. Maiwoche im Fluss zu arbeiten.
2: Es erinnerte sie daran, warum sie gekommen war. Um Caleb und Jordan von dem Mann zu erzählen,
1: der zur Christina geschwommen war. Libby begann ihre Erzählung damit, dass sie in der Nacht ein gedämpftes Platschen gehört hatte. Mitten in ihrer Geschichte begann Jordan nervös mit den Fingergelenken zu knacken. Als sie ihn so sah, zerbröselten Libbys stolze Gefühle. Inzwischen wollte sie nicht mehr beweisen, was sie Großes getan hatte, um das herauszubekommen. Als Libby schließlich die ganze Geschichte erzählt hatte, blickten Jordans Augen sorgenerfüllt.
2: »Was das für ein Mann ist?« fragte er.
1: »Ich weiß nicht«, antwortete Libby. Caleb sah ebenfalls aufgebracht aus.
2: »Und dein Vater weiß es auch nicht?«
1: Libby schüttelte den Kopf.
2: »Es könnte der Häftling sein.«
1: »Es könnte eigentlich irgendwer sein. Es war zu dunkel, um sein Gesicht zu sehen.«
2: »Würdest du seine Stimme wiedererkennen?«
1: Caleb war nun nicht mehr der 14-jährige Junge, der Libby gerne aufzog. In diesem Augenblick war er zum Schaffner der Untergrundbahn geworden, der immer auf der Hut war. Als Schaffner der Untergrundbahn führte Caleb entlaufene Sklaven von einem sicheren Ort zum nächsten.
2: »Seine Stimme?«
1: Libby erinnerte sich daran, dass die Stimme des Mannes leicht kratzig klang, doch das konnte auf eine Erkältung hindeuten. Oder dass er in kaltem Wasser geschwommen war.
2: »Seine Stimme klang leicht kratzig, beinahe als wäre er heiser«, sagte sie.
1: Als müsste er sich davon überzeugen, dass der Mann nicht gekommen war, um ihn an der Befreiung seiner Familie zu hindern, begann Jordan zu sprechen.
2: »Als ich nur war, ein kleiner Junge, meine Mama mir sagte, Jordan, dein Daddy und ich, wir gaben deinen Namen dir wegen dem, was du wirst tun.«
1: »Was du meinst, Mama?« ich wissen wollte.
2: »Du unser Volk aus der Sklaverei führen wirst«, sagte Mama. »Du unser Volk ins verheißene Land führen wirst.«
1: Vor langer Zeit hatte Libby von Mose gehört, der die Israeliten aus der Sklaverei in Ägypten geführt hatte. 40 Jahre später brachte Josua sie über den Fluss Jordan nach Kanaan, ins verheißene Land.
2: »Immer wieder, Mama hat mir das erzählt, bis es nicht mehr war nötig«, fuhr Jordan fort. »Ich selbst wusste, Mama würde haben recht. Ich hab mir gesagt, dass ich werd mein Volk retten. Aber ich Angst hab, Caleb. Echt Angst.«
1: Zum ersten Mal schien Jordan von der Unmöglichkeit dessen, was er plante, überwältigt.
2: »Ich solche Angst hab, dass ich gar nicht mehr recht kann glauben, dass ich schaffe das alles.«
1: »Nicht viele entlaufene Sklaven kehren in den Staat zurück, in dem sie Sklaven waren«, warnte Caleb. »Wenigstens wohnt deine Mutter an einem anderen Ort als dort, wo du warst. Ihr Meister kennt dich nicht.« Jordans beunruhigter Blick traf Calebs.
2: »Aber kann ich tun das, was ich muss tun? Kann ich befreien mein Volk?«
1: Caleb antwortete nicht sofort, als wüsste er, wie ernst seine Worte genommen würden.

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2: 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Schön, dass du gerade von dort dabei bist. Herzlich willkommen.

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0: 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Gott hat oft gewirkt. 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Aber weil wir immer Gott die Ehre geben für das, was er getan hat, er hat uns befreit von anderen Menschen ihrer Macht, er hat uns dort gegeben, was wir haben von solchen Tags, und er ist der Jansja, der bei uns sein will, immer, wenn wir auch bei ihm sein wollen. Aber wenn wir uns von ihm aufwenden wollen, so ist das Volk Israel dort immer weiter deit, dann wollen wir auch die Konsequenzen davon haben. Aber in diesem Moment möchte ich nicht darüber reden, sondern uns einfach mal merken und sagen, lasst uns beim Herrn bleiben und er wird uns den Sieg schenken über alles, was uns konfiniert sein kann. Der Herr mit dir.
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Einen schönen guten Abend, werte Hörerinnen und Hörer. Mit etwas Verspätung willkommen zum Abendjournal am Mittwoch, den 9. September. Für Sie am Mikrofon Bettina Koop. Ich freue mich auf diese Stunde mit Ihnen am Radio. Sie hören die Nachrichten, die lokalen Anzeigen, die aktuellen Devisenkurse und den Wetterüberblick. Zu folgenden Themen gibt es heute diese Beiträge. Die Kurzsendung Ehe und Familie, heute mit dem zweiten Teil zum Thema Freiheit oder Bevormundung, gebracht von Carsten Friesen. Und ein Interview über eine Mexiko-Reise mit Adelia Klaassen und Arnold Friesen. Soweit der Überblick. Ich wünsche eine informative Stunde am Radio.

Internationale Nachrichten. Antike gemalte Stadt in Rom erstmals öffentlich zugänglich. In Rom ist ein außergewöhnlicher Fund aus der Antike erstmals für die Öffentlichkeit geöffnet worden. Es handelt sich um einen gewaltigen Fresken- und Mosaikkomplex aus dem 1. Jahrhundert nach Christus, schreibt AP. Entdeckt wurde er bereits in den 1990er Jahren bei Ausgrabungen an den Trajanstermen nahe dem Kolosseum. Besonders beeindruckend ist ein Fresko, das eine befestigte Hafenstadt aus der Vogelperspektive zeigt. Zu erkennen sind Gebäude, ein Theater, ein Tempel, Plätze und Türme. Welche Stadt genau dargestellt wird, ist bisher unbekannt. Auch das sogenannte große Mosaik ist außergewöhnlich. Es ist rund 15 Meter hoch und zeigt auf mehreren Ebenen architektonische Elemente und Menschen. Die Kunstwerke waren jahrhundertelang unter der Erde verborgen. Nach umfangreichen Restaurierungsarbeiten können Besucher sie nun erstmals besichtigen. Ungarn hat mit Russland freundlichen Kurs gebrochen. Die neue ungarische Regierung unter Ministerpräsident Péter Magyar hat einen historischen Kurswechsel vollzogen und bricht mit der prorussischen Linie ihres Vorgängers Viktor Orban ab, so der ORF. Ungarn verwies 10 russische Diplomaten wegen mutmaßlicher Geheimdienstaktivitäten des Landes. Außenministerin Anita Orban betonte, dass die diplomatischen Beziehungen dadurch nicht abgebrochen werden und der Dialog mit Russland auf Basis von Respekt weitergeführt werden soll. Russland kündigte umgehend Gegenmaßnahmen an. Unter dem langjährigen Regierungschef Orban galt Ungarn international als wichtiger Stützpunkt für russische Nachrichtendienste in der Europäischen Union und sorgte durch seine Blockadehaltung oft für Kontroversen. Die nun erfolgte Ausweisung stieß bei der EU auf Rückendeckung und volle Solidarität. In Australien ist ein neues Gesetz zur Kontrolle über Social Media Algorithmen vorgeschlagen worden. Wie die Nachrichtenagentur AP berichtet, will Australien seinen Bürgern künftig mehr Kontrolle darüber geben, welche Inhalte sie in sozialen Netzwerken sehen. Die Regierung hat gestern einen Gesetzesentwurf vorgestellt, der Nutzer ab 16 Jahren entscheiden lassen soll, ob sie personalisierte Beiträge weiterhin automatisch über einen Algorithmus angezeigt bekommen. Alternativ könnten sie nur Inhalte von Freunden und ausgewählten Autoren sehen. Ein Social Media Algorithmus ist im Grunde ein unsichtbarer Sortierhelfer. Er analysiert, welche Beiträge Nutzer ansehen, liken oder kommentieren und entscheidet daraus, was als nächstes auf ihrem Bildschirm erscheint. Das System versucht also ständig vorherzusagen,

Fragen, welche Inhalte jemanden möglichst lange auf der Plattform halten. Genau diesen Mechanismus will Australien stärker unter Kontrolle bringen. Die geplanten Regeln sind Teil einer sogenannten digitalen Sorgfaltspflicht. Plattformen sollen außerdem verhindern, dass Kinder mit problematischen Inhalten konfrontiert werden. Dazu zählen beispielsweise Beiträge über Essstörungen, Pornografie, Kriminalität oder gefährliche Mutproben. Auch soziale Netzwerke, Online-Spiele und KI-Chatbots sollen bestimmte suchtähnliche Funktionen oder andere schädliche Gestaltungselemente einschränken. Bei Verstößen könnten Unternehmen mit Geldstrafen von bis zu rund 110 Millionen australischen Dollar belegt werden. Australien hatte bereits im vergangenen Jahr als erstes Land ein Mindestalter von 16 Jahren für die sozialen Medien eingeführt. Bangladesch kämpft derzeit gegen einen verheerenden Masernausbruch. Darüber schreibt die Nachrichtenagentur AP. Diese hat nach Regierungsangaben seit Jahresbeginn bereits 999 Todesopfer gefordert, bei denen Verdacht auf Masern vorlag. Seit März wurden über 166.000 Verdachtsfälle und knapp 20.000 laborbestätigte Infektionen registriert. Hauptursache für die Krise sind massive Einbrüche im nationalen Impfprogramm. Zunächst sorgte die Corona-Pandemie für Unterbrechungen bei den Routineimpfungen, gefolgt von politischen Unruhen im Jahr 2024, die eine geplante landesweite Impfkampagne verhinderten. Dadurch blieb eine wachsende Zahl von Kindern ungeschützt. Masern sind eine hoch ansteckende Luftinfektionskrankheit, die Fieber, Atemwegssymptome und einen charakteristischen Ausschlag verursacht. Laut Angaben der WHO kann sie manchmal schwerwiegende oder tödliche Komplikationen nach sich ziehen, insbesondere bei kleinen Kindern. Zwei Dosen eines Impfstoffs bieten einen starken Schutz gegen Masern, aber die WHO erklärt, dass 95% der Bevölkerung geimpft werden müssen, um die Ausbreitung der Krankheit zu stoppen.

Nationale Nachrichten. Paraguay und Belgien stärken den politischen Dialog. Das berichtet das Außenministerium. Der Außenminister Rubén Ramírez Lezcano und der belgische Außenminister Maxime Prévot haben heute in Brüssel eine formelle Vereinbarung zur Einrichtung eines politischen Konsultationsmechanismus unterschrieben. Bei dem Treffen im Egmont-Palast betonten beide Diplomaten, dass dieses Instrument den bilateralen Dialog stärken und die Zusammenarbeit in gemeinsamen Interessensbereichen fördern soll. Der belgische Vize-Premierminister erklärte, dies sei ein günstiger Moment für einen Neustart der Beziehungen. Er kündigte zudem die Planung einer Wirtschaftsdelegation nach Paraguay an. Neben dem Ausbau der Handelsbeziehungen hoben die Minister insbesondere die innere Sicherheit als zentrales Kooperationsfeld hervor, in dem beide Staaten künftig tiefer zusammenarbeiten wollen. Paraguay will den uruguayischen Ökonomen Enrique Iglesias auszeichnen. Die paraguayische Botschaft in Uruguay wird dem renommierten Wirtschaftsexperten Enrique Iglesias heute Abend um 18 Uhr in Montevideo den diesjährigen Kulturpreis Poncho Paraí de 60 Listas feierlich überreichen. Wie Medios del Estado erläutert, ehrt das Land damit den ehemaligen Chef der Interamerikanischen Entwicklungsbank, BID, für seinen jahrelangen Einsatz zur regionalen Integration und zur Stärkung der bilateralen Beziehungen. Das zu überreichende Kleidungsstück stammt aus Piribebuy. Es gehört zum immaterialen Weltkulturerbe der UNESCO. Botschafter Didier Olmedo betont, dass diese Auszeichnung im Rahmen der Kulturdiplomatie vergeben werde. Damit sollen Persönlichkeiten gewürdigt werden, die sich aktiv um die historische Freundschaft zwischen beiden Ländern verdient gemacht haben. Iglesias reiht sich damit in eine Liste prominenter uruguayischer Preisträger ein. Staatspräsident Peña hat die Bildungsstrategie nach der PISA-Studie verteidigt. Angesichts des schlechten Abschneidens Paraguays bei der internationalen PISA-Studie hat Präsident Santiago Peña die aktuellen Bildungsmaßnahmen seiner Regierung als zukunftsweisende Langzeitpolitik verteidigt. Laut Medios del Estado betonte er, dass eine nachhaltige Verbesserung des Bildungssystems Zeit brauche und die positiven Ergebnisse erst in kommenden Regierungsperioden sichtbar würden. Um das kognitive Wachstum junger Menschen langfristig zu sichern, investiert der Staat derzeit in einer Initiative massiv in das Schulessen-Programm Hambre Cero, in moderne Infrastruktur sowie in höhere Lehrergehälter. Zudem hob der Staatschef hervor, dass noch nie zuvor in der Geschichte des Landes so viele Lesematerialien an Schulen verteilt worden seien, um die grundlegenden Kompetenzen der Schüler in den kommenden Jahren schrittweise zu steigern. Die Hotelverbände haben unter paraguayischer Beteiligung ein neues Forum gegründet. Die Industrielle Hotelvereinigung Paraguays ist in Buenos Aires als Gründungsmitglied des neu geschaffenen Hotelverband Forums von Lateinamerika beigetreten. Darüber berichtet Medios del Estado. Die regionale Initiative vereint 8 Hotelverbände aus 6 Ländern. Sie soll eine dauerhafte Plattform für Kooperationen schaffen, um gemeinsame Herausforderungen des Sektors anzugehen. Verbandspräsident Juan Daneri bezeichnete diesen Schritt als fundamental für die Stärkung der paraguayischen Präsenz auf internationaler Ebene. Das Forum zielt darauf ab, Lateinamerika als integriertes und wettbewerbsfähiges Reiseziel für ausländische Investoren und Touristen zu positionieren. Auf der strategischen Agenda stehen dabei zentrale Themen wie steuerliche Anreize und digitale Transformation. Auch Nachhaltigkeit sowie die gezielte Förderung von internationalen Kongressen und Großveranstaltungen in der Region wurden angesprochen. Itaipu hat die Stromlieferungen gesteigert.
Darüber schreibt AVC Color. Das binationale Wasserkraftwerk Itaipu hat seine Stromlieferungen an den paraguayischen Energieversorger ANDE in den ersten 8 Monaten dieses Jahres um 19% erhöht. Laut dem aktuellen technischen Bericht wurden in diesem Zeitraum mehr als 19.200 Gigawattstunden saubere Energie an das paraguayische Netz übergeben. Die gesamte Stromproduktion der Anlage stieg im Vergleich zum Vorjahr ebenfalls an. Rechnerisch könnte sie den gesamten Strombedarf Paraguays für 1 Jahr und 9 Monate decken. Die Verantwortlichen führen diese positive Bilanz auf die hohe Effizienz und regelmäßige Wartungsarbeiten zurück. Auch die gute Zusammenarbeit zwischen den Stromnetzen Paraguays und Brasilien trage dazu bei. Die Generatoren waren zu mehr als 96% betriebsbereit. Die paraguayische Nahverkehrsreform soll von Chile unterstützt werden. Wie AVC Color berichtet, nutzt Paraguay im Rahmen eines neuen Kooperationsabkommens die Erfahrungen Chiles und weiterer lateinamerikanischer Länder, um die umfassende Reform des eigenen öffentlichen Nahverkehrs zu beschleunigen. Der fachliche Austausch konzentriert sich auf die Elektromobilität, die finanzielle Vertragsgestaltung sowie die effiziente Bereitstellung moderner Fahrzeugflotten. Laut dem Transportministerium wird dabei kein fremdes System 1:1 kopiert, sondern ein maßgeschneidertes nationales Modell entwickelt. Die internationalen Erfahrungswerte sollen vor allem dazu dienen, Fehler bei der Umstellung zu vermeiden und Lernprozesse zu verkürzen. Das paraguayische Expertenteam arbeitet unter Hochdruck an der ersten Ausschreibung für den wichtigen Verkehrskorridor Mariscal López, um die Dienstleistungen für die Fahrgäste schnellstmöglich zu verbessern.

Lokale Bekanntgabe. Eine Nachricht für alle Produzenten im zentralen Chaco. Von der Stiftung Ideagro wird in Zusammenarbeit mit den Beratungsdiensten der Kooperativen Chortice, Fernheim und Neuland zur 9. Tagung zum nachhaltigen Anbau von Sommerkulturen eingeladen. Diese Veranstaltung beginnt am Donnerstag, den 10. September um 8 Uhr auf dem Feld der Versuchsstation Isla Poí, El Cambisol, mit der Vorstellung eines Versuchs zu verschiedenen Aussaatmethoden für Grunddünger sowie einer Maschinenvorführung. Daraufhin wird das Programm auf dem Gelände der Expo Pioneros del Chaco mit Vorträgen und die Präsentierung der Resultate verschiedener Versuche fortgesetzt. Abschließend werden die diesjährigen Resultate der Red de Ensayos de Evaluación Ideagro Soja, Mais und Sorgo 2026 präsentiert. Am Schluss wird ein Mittagessen serviert. Die Teilnahme ist kostenlos und die Voranmeldung ist nicht erforderlich. Nähere Informationen erhält man bei der Stiftung Ideagro wie auch bei den jeweiligen Beratungsdiensten. Gezeichnet im Auftrag Norbert Dück.

Das Wetter in Philadelphia. Der Himmel ist bewölkt und die Temperatur beträgt 33 Grad Celsius. Die relative Luftfeuchtigkeit liegt bei 41% und der Luftdruck beträgt 1004 Millibar. Der Wind weht aus nordwestlicher Richtung mit einer Geschwindigkeit von 13 Kilometern in der Stunde. Die Höchstgeschwindigkeit des Windes betrug heute 60 Kilometer pro Stunde. Die Höchsttemperatur wurde mit 35 Grad Celsius gemessen und die Tiefsttemperatur betrug 18 Grad Celsius. Die Wetteraussichten. Der Donnerstag kündigt warme Temperaturen an. Sie bewegen sich zwischen 22 und ein Tagesmaximum von 32 Grad Celsius an. Der Himmel zeigt vermehrt Wolken auf und der Wind kommt aus südlicher Richtung. Später zeigt er sich wechselhaft. Vereinzelte Regenschauer und gebietsweise Gewitter sind möglich.

Geschäftliche Anzeigen. Von der beschützenden Werkstatt Esperanza in Loma Plata wird zum alljährlichen Tag der offenen Tür eingeladen, und zwar zu Freitag, den 11. September. Eine große Auswahl an Näh- und Holzarbeiten, wie auch Gebäck, kann man käuflich erwerben. Die Öffnungszeiten sind von 7 bis 19 Uhr durchgehend. Jedermann ist willkommen. Gezeichnet Brian Funk, Leiter der beschützenden Werkstatt Esperanza und der Sonderschule. Vom Geschäft HCF in Loma Plata wird bekannt gegeben, dass alle Winterdecken mit einem Preisnachlass von 15% verkauft werden, und zwar solange der Vorrat reicht. Das Geschäft liegt an der Jakob B. Reimer Straße, fast Dr. Manuel Gondra, und die Telefonnummer lautet 0981 211 570. Gezeichnet Claudio und Linda Frieske. Es wird ein Auto der Marke Hyundai Tucson, Baujahr 2011, Dieselmotor, zum Kauf angeboten. Dokumente wie Titel, grüne Cedula und die sogenannte Habilitation sind ordnungsgemäß gehalten und fertig zur Übergabe beim Kauf. Weitere Extra-Details sind schwarze Ledersitze sowie Sitzheizung, elektrisches Schiebedach, Klimaanlage, räumlich groß, Radio mit Rückfahrkamera und neue Reifen. Der Kaufpreis beträgt 74 Millionen Guaranis, ist aber verhandelbar. Bei Interesse melde man sich unter folgender Telefonnummer 0993 468 727. Gezeichnet Jakob Giesbrecht.

Die Wirtschaftsdaten. Der Dollar stand im Ankauf auf 5.850 und im Verkauf auf 5.950 Guaraníes. Der kanadische Dollar im Ankauf auf 3.600 und im Verkauf auf 4.350 Guaraníes. Der Euro wurde mit 6.700 zu 7.000 Guaraníes gehandelt. Der Real 1.130 zu 1.180 Guaraníes. Der Peso Argentino 3 zu 4 Guaraníes. Der Finanzabteilung der Kooperative Chortice gilt unser Dank für die Zustellung dieser Daten.

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Philipper 2, Vers 11. Und alle Zungen sollen bekennen, dass Jesus Christus der Herr ist, zur Ehre Gottes, des Vaters.

0: In der Kurzsendung Ehe und Familie beschäftigen wir uns heute mit dem zweiten Teil zum Thema Freiheit oder Bevormundung, gebracht von Carsten Friesen vom Sozialdienst Menno.
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2: Guten Abend, liebe Zuhörer. Mein Name ist Carsten Friesen. Verfasst wurde der folgende Beitrag in Zusammenarbeit mit Herrn Gerhard Penne. Am vergangenen Mittwoch brachte ich eine Einführung zum Thema Freiheit und Bevormundung. Heute wollen wir uns konkrete Situationen aus dem Lebensalltag anschauen, wo dieses in unserer Umgebung möglicherweise zu erkennen ist. Zusätzlich möchte ich dazu ermutigen, stets einen Blick auf sich selbst und die eigenen Handlungen zu werfen, während man sich Gedanken über besagtes Thema macht. Anschließend folgen 5 Lebensbereiche, wo Freiheit oder Bevormundung Anwendung findet oder beobachtet werden kann. Erstens: Freiheit oder Bevormundung bei Minderjährigen. Eltern sind für ihre minderjährigen Kinder bis zum 18. Lebensjahr zuständig. Ja, sie sind ihre Vormünder. Sie freuen sich darüber, wenn sich der Selbstständigkeitsprozess gut entwickelt. Die Zuständigkeit und Verantwortung für die eigenen Kinder gehen weit über das Stillen der physischen Bedürfnisse hinaus. Der Prozess zur Selbstständigkeit geschieht nicht von selbst. Eltern treffen bewusste Entscheidungen, ihre Kinder ins Erwachsenenalter hin zu begleiten, dass diese eines Tages ohne Abhängigkeit leben können. Natürlich gibt es Situationen, wo die Familien in diesem Prozess viel Stress erleben. Oft schon bei kleinen Kindern, aber ganz besonders in der Pubertät. Wenn Eltern dieses nicht in den Griff bekommen, dann müssen andere eingreifen. Oft sind es dann die Onkel und Tanten, Omas und Opas oder Freunde, die da eine gute Hilfe leisten können. Doch wenn es zu schwierig wird, muss das Ministerium für Jugendliche eingreifen. In Situationen, wo bei einer minderjährigen Person persönliche Grenzen übertreten werden, seien es physische oder auch psychische, ist der Staat durch die Staatsanwaltschaft beauftragt, in der Situation zu handeln, immer dann, wenn eine Anklage eingereicht wurde. In extremen Situationen kann den Eltern der nicht volljährigen Person, die im natürlichen Sinne die Verantwortung zu tragen haben, das Sorgerecht anhand eines Gerichtsbeschlusses entzogen und anderen Referenzpersonen übergeben werden. Zweitens: Freiheit oder Bevormundung bei Menschen mit einer Behinderung. Die Pflege und Fürsorge für Menschen mit einer Behinderung ist uns schon seit vielen Jahren bekannt und ist ein Erbstück, welches uns das Waisenamt überliefert hat. Menschen mit Behinderung in unserer Gesellschaft sind allgemein gut aufgehoben. Die meisten Herausforderungen gibt es wohl bei denen, wo nur ein geringer Behinderungsgrad festgestellt wird. Diese Personen sind zum Teil selbstständig, aber brauchen eine Begleitung oder eine gewisse Vormundschaft. Personen in besagter Situation erhielten früher einen Vormund, der ihre Gelder verwaltete. Heutzutage setzt der Richter einen Vormund für Personen mit einer Behinderung ein. Dieses ist ein ziemlicher Aufwand und bürokratisch. Daher versucht man immer noch, dieses intern in der Familie zu regeln, indem eine Vertrauensperson für die Kontoverwaltung gefunden wird. Drittens: Freiheit oder Bevormundung bei Hilfesuchenden. Es gibt viele Personen, die Hilfe suchen. Aber hier beschränken wir uns auf die, welche sich in seelischer Not befinden und Hilfe beanspruchen möchten. Wenn jemand sich einer Person mit seinen oder ihren Problemen anvertraut, ist meistens schon ein großer Schritt gemacht. Je nachdem, wie schwierig das Problem ist, wird das dann meistens im Einzelnen behandelt. Nun haben die begleitenden Personen, seien es Berater, Seelsorger oder Therapeuten, verschiedene Methoden, die sie anwenden können. Wir unterscheiden grundsätzlich zwischen der direktiven und nicht direktiven Methode. Bei den direktiven Methoden, die anfänglich wirksamer erscheint, gibt der Helfer die Richtung an und verlangt vom Ratsuchenden, das zu erfüllen, was er sagt. Er meint zu wissen, was dem anderen fehlt und warum er oder sie in der aktuellen Lage steckt. Der Helfer bindet den Ratsuchenden an sich und macht ihn abhängig. Wenn Probleme auf diese Weise gelöst werden können, hat der Helfer einen Preis verdient. Hat es aber nicht geholfen, dann wird meistens dem Ratsuchenden wegen mangelnder Kooperation zur Verantwortung gezogen. Wiederum, bei der nicht direktiven Methode ist der Helfer, Seelsorger oder Therapeut zweitrangig. Durch bedingungslose Annahme, Einfühlsamkeit, Vertrauen lässt er den Ratsuchenden Wege ausprobieren, die für ihn angemessen sind. Diese Methode wurde von dem Therapeuten Carl Rogers in den USA geprägt. Er war sehr erfolgreich und man fragte ihn, worin das Geheimnis seines Erfolgs lag. Er war sehr bescheiden und meinte nur: Wer bin ich, dass ich sagen kann, was dem anderen fehlt? Indem er die entsprechende Atmosphäre der Seelsorge schaffte, konnte der Ratsuchende selbst einen Weg aus seinem Problem herausfinden. Dieses sehen wir oft auch bei Lehrern oder anderen Beratern, wie wirksam die Methode ist, wenn sie Mut machen und unterstützen. Ratsuchende im Allgemeinen brauchen keine Bevormundung. Ihnen wird sie jedoch oft aufgezwungen, besonders dann, wenn sich die Behandlung über eine längere Zeit erstreckt. Ratsuchende brauchen jemanden, der sie versteht und bedingungslos annimmt, mit einer Ermunterung, das gesteckte Ziel zu erreichen. Viertens, Freiheit oder Bevormundung bei Witwen. Früher erhielten alle Witwen einen sogenannten Gutsmann, der für sie zu sorgen hatte. Auch dieses war ein Erbstück, welches das Waisenamt aus Kanada, ja sogar aus Russland mitgebracht hatte. Es hat sich unterschiedlich gut bewertet. Die Gutsmänner waren auch verschieden. Etliche konnten eine friedliche Zusammenarbeit anstreben, während es bei anderen des Öfteren zu Zwistigkeiten, ja zu einem Machtkampf geführt hat. Dadurch, dass das Waisenamt bei uns nicht mehr in Funktion ist, hat sich auch die Praxis der Gutsmänner verändert. Witwen sind nicht verpflichtet, einen Gutsmann zu haben, aber in vielen Fällen bietet die Gemeinde eine praktische Hilfestellung für die Witwen an. Das ist sehr hilfreich, denn das geschieht im Einverständnis der Familie. Die Gemeinde ist bestrebt, jemanden der Witwe zur Seite zu stellen, um ihre wirtschaftlichen Belange zu tätigen. Was in allen Fällen, ob Witwe oder Witwer, zu beachten ist, wenn auch minderjährige Kinder da sind, ist die Erbschaftsregelung und die Vormundschaft für die minderjährigen Kinder. Allgemein spricht der Richter dem überlebenden Elternteil diese Aufgabe zu. Das ist notwendig für eine eventuelle Wiederheirat. Fünftens, Freiheit oder Bevormundung bei Senioren. Wie lange dürfen Eltern ihr Geld selbst verwalten? In dieser Frage liegt ein Konfliktpotenzial. Besonders in einer Familie, wenn jemand der Kinder die Handhabung der Gelder von den Eltern in Frage stellt. Das ist meistens dann zu erkennen, wenn die Eltern ein Kind oder ein Enkel mehr Geld zusteuert als die anderen. Es kann aber auch aus Neid geschehen, wenn man sieht, dass sich das zukünftige Erbe schmälert. Was auch immer der Grund ist, jemand in der Familie regt das Thema an. Meistens sind in der Familie dann auch noch andere Probleme vorhanden. Die Eltern fühlen sich da oft bevormundet und meinen, dass sie mit ihrem Geld nicht tun können, was sie wollen. Natürlich sollen Eltern mit ihrem Geld tun können, was sie wollen. Aber wenn es darum geht, einem Kind oder Enkel mehr zu geben als die anderen, dann ist dieses schon als eine Vorerbschaft zu betrachten. Nun kommt es gelegentlich auch so, dass die Eltern ihr Geld auch nicht mehr selbst verwalten wollen und sich nach einem Verwalter oder Kontovertreter umschauen. Vielleicht fragen sie ein Kind, zu dem sie das Vertrauen haben. Wenn die anderen Kinder alle damit einverstanden sind, ist das auch möglich. Doch die Erfahrung hat gelehrt, dass dieses oft Misstrauen und zu Konflikten führt. Daher ist zu empfehlen, dass ein Kontovertreter jemand von außerhalb des engen Familienkreises ist und lediglich das Konto verwaltet und macht, was die Eltern beauftragen. Wenn Eltern, vielleicht durch ihr fortgeschrittenes Alter schon etwas begrenzt, ihren Haushalt führen, kommen deren Kinder oft auch auf die Idee, sie ins Pflegeheim überzusiedeln. Auch wenn die Kinder es noch so gut mit ihnen meinen, ist zu beachten, dass dieser Schritt nicht mit Bevormundung gemacht werden sollte. Wenn die Eltern ein Ja dazu finden, kann dieser Schritt reibungsloser vollzogen werden. Es gibt sicherlich noch viele andere Situationen, wo Menschen bevormundet werden. In allen Beziehungen sollte es darum gehen, den anderen in Liebe und mit Respekt zu begegnen und ihm die von Gott geschenkte Freiheit nach Möglichkeit verantwortlich erleben zu lassen.

0: Vom 23. bis zum 29. August unternahm eine Gruppe aus dem Chaco eine einwöchige Besuchsreise nach Mexiko. Unsere Korrespondentin Hildegard Batista sprach mit zwei Teilnehmern der Reise, Adelia Klaassen aus Paratodo und Arnold Friesen aus Loma Plata.
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0: Sie hörten einige Auszüge von Eindrücken einer Besuchsreise nach Mexiko. Gesprächspartner waren Adelia Klassen aus Paratodo und Arnold Friesen aus Loma Plata.

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1: Diese Sendung kommt zum Abschluss. Hier noch einmal das Wetter für Sie. Die aktuelle Außentemperatur beträgt 32 Grad Celsius. Die Luftfeuchtigkeit beträgt 44%, der Luftdruck 1004 Millibar. Der Wind weht mit 6 Stundenkilometern aus nordwestlicher Richtung. 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Und um 20.27 Uhr endet das deutsche Sendeprogramm mit den Segensworten am Abend. Das war's für heute. Danke, dass Sie eingeschaltet hatten. Ihnen wünsche ich nun noch einen gesegneten Abend. Auf Wiederhören.

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Wenn ihr uns in dem Ausland anrufen wollt, dann müsst ihr die 49 für Deutschland vergewählen. 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

0: klok is 11 met 30 minuten.
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In Nuevo Holanda kam Nummer 1 hafte 67 mm geregnet. 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
1: De klok is 12,
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0: Die zentrale Botschaft von Sukkot liegt in die Feierbestimmungen der Erinnerung an der Rücktritt aus Ägypten. Das sind einmal die Umstellung von dem Kalender, von dem Monat Abib oder dem April, der zu dem ersten Monat vom Jahr wird. Zweitens, das Passa. Drittens, das Fast von dem Brot ohne Hef. Und viertens, das Gesatz von der Erstgeburt. Das gab noch einen fünften Grund, um sich an das Rücktritt aus Ägypten zu erinnern. 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Nur dem Rütratje wird der Sabbat auch zur Erinnerung an die neue Schöpfung von Gott ihm erwählten Volk geführt, dort Gott mit sturcher Hand und mit ausgestrecktem Arm aus Ägypten rüttfiert. Am christlichen Schabbat oder dem Sonntag, dem ersten Tag von der Welt, erinnere sich die Leibe an die Auferstehung von Jesus. Aus dem Grund feiern die Christen ihren Schabbat am ersten Tag von der Welt und nicht am siebenten, so es dort in der 5. 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
0: 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In unserem geistlichen Leben muss wie immer das Lichtgewicht holen zwischen dem Trittschädchen und der Vergangenheit, wo wir uns an die wunderbaren Dinge erinnern, die der Herr gedohnt hat, und dem Fährerwaschschädchen nur dem Ziel, dass der Herr eine Zukunft für uns hat. Damit verzinde je den Tod vom Herrn, was dort herwartet. 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Je hörst du auch zu den Menschen, die die jähen Wut verstehen, wie sie um die Vergangenheit hielen oder sich in Zukunftsdreim verlieren? Stell doch eine Liste ab von all dem, wo du tun magst und wo du nicht tun darfst, wenn du drei oder vier warst.

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